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0: Es ist 3 und jetzt geht's gemütlich durch die Nacht.

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0: Es ist 4 Uhr.
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2: Ich bin Tina Golatrella. Guten Morgen.
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2: Im vergangenen Jahr sind so viele Menschen hingerichtet worden wie seit 44 Jahren nicht mehr. Die Menschenrechtsorganisation Amnesty International spricht von 2700. Drei Viertel der Hinrichtungen ließ der iranische Staat vornehmen. Nachdem gestern in der Nähe Leipzigs ein Tiger ausgebrochen ist, fordert nun die Tierrechtsorganisation PETRA strengere Regeln. In einigen Bundesländern sei die private Haltung von Tigern oder Löwen noch erlaubt. Die Gesetzgebung müsse deshalb verschärft werden. Der Tiger war aus einer privaten Haltung entkommen. Ein 73-Jähriger wurde verletzt. Die Polizei erschoss das Tier später. Trotz einer Verlängerung der Waffenruhe hat die israelische Armee gestern den Süden Libanons angegriffen. Nach Angaben der libanesischen Behörden wurden dabei mindestens 6 Menschen getötet. Laut Israel hatte zuvor die Hisbollah-Miliz rund 200 Geschosse auf Israel abgefeuert.
0: Sport.
2: Am letzten Spieltag der Schweizer Fußballmeisterschaft gewinnt der FC Lugano gleich 4:0 gegen den FC Basel. Damit sichert sich Lugano den 3. Tabellenplatz und die Teilnahme am Europacup. St. Gallen und Meister Thun trennen sich 1:1 unentschieden und die Berner Young Boys und der FC Sio spielen ein 3:3 unentschieden.
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2: Es hat zurzeit keine Meldungen im Sendegebiet, kommen gut und sicher ans Ziel.
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2: Es gibt einen Mix aus Wolken und ein bisschen Sonne, Regen oder auch Gewitter. Sonne hat es am Morgen noch im Osten, im Westen dann gegen Abend. Am Morgen hat es 7 und am Abend 14 bis 16 Grad.
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3: Radio 24. Guten Morgen, kommen gut rein, mein Name ist Pia Gertes.

ein langes Wochenende ist durch. Vielleicht habt ihr die Möglichkeit gehabt, 4 Tage frei zu machen, jetzt an Uffert. Und auch wenn das Wetter nicht so wahnsinnig war, es wird besser. Noch nicht gerade heute, aber dafür ab Mitte, Ende Woche richtig viel Sonne und auch wieder Temperaturen über 20 Grad. Also schon mal etwas zum Vorfreuen. Wie auch Patent Ochsner. Venus von Bümpliz jetzt bei Radio 24. Morgen. Venus von

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2: Ich bin Tina Golatrella. Guten Morgen.
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2: Im vergangenen Jahr sind so viele Menschen hingerichtet worden wie seit 44 Jahren nicht mehr. Die Menschenrechtsorganisation Amnesty International spricht von 2700. Drei Viertel der Hinrichtungen ließ der iranische Staat vornehmen. Nachdem gestern in der Nähe Leipzigs ein Tiger ausgebrochen ist, fordert nun die Tierrechtsorganisation PETRA strengere Regeln. In einigen Bundesländern sei die private Haltung von Tigern oder Löwen noch erlaubt. Die Gesetzgebung müsse deshalb verschärft werden. Der Tiger war aus einer privaten Haltung entkommen. Ein 73-Jähriger wurde verletzt. Die Polizei erschoss das Tier später. Trotz einer Verlängerung der Waffenruhe hat die israelische Armee gestern den Süden Libanons angegriffen. Nach Angaben der libanesischen Behörden wurden dabei mindestens 6 Menschen getötet. Laut Israel hatte zuvor die Hisbollah-Miliz rund 200 Geschosse auf Israel abgefeuert.
0: Sport.
2: An der Eishockey-WM verliert Deutschland gegen Lettland mit 0:2. Norwegen siegt gegen Slowenien 4:0, Dänemark unterliegt Schweden 2:6 und Österreich gewinnt gegen Ungarn 4:2. Die Schweiz spielt am Abend gegen Deutschland.
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2: Es hat zurzeit keine Meldungen im Sendegebiet, kommt gut und sicher ans Ziel.
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2: Es gibt einen Mix aus Wolken und ein bisschen Sonne, Regen oder auch Gewitter. Sonne hat es am Morgen noch im Osten, im Westen dann gegen Abend. Am Morgen hat es 7 und am Abend 14 bis 16 Grad.
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3: 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Und im Studio Pia Gerteis. Guten Morgen.

Jetzt sind wir wach mit dem Gitarrenriff von der Olivia Rodrigo. Guten Morgen, das ist Radio 24. 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Dort gibt es nämlich immer wieder schöne Sachen, die man gewinnen kann. 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Ich wünsche einen guten Montag. Morgen.

Ach, so ein schöner Song, fast so schön wie das lange Wochenende, wo wir hatten, wo ihr hoffentlich dürfen haben, inklusive Brückentags, Uferwochenende, jetzt wieder vorbei. Hoffentlich auch erholt, ist ja doch nicht so wahnsinniges Wetter gewesen. Dafür kann man das einmal ein bisschen zum Schlafen und Entspannen nutzen. Freut uns aber dann doch auch wieder auf die Sonne. Darum jetzt der Robin Schulz mit dem Tom Walker «Sun will shine», weil das wird sie schon gleich wieder. Spätestens ab dem Freitag mit über 20 Grad.

0: Guten Morgen, ihr hört Radio 24. Das ist euer Wochenstart mit einem sympathischen Mann. Alex Warren heisst er. Fever Dream gibt es von ihm nach der 16. Genauso wie Miley Cyrus und noch ein bisschen älteren Cutting Crew auch bereit für euch jetzt. Punkt 6 bei Radio 24.
1: Ich bin der Nicola Katomas. Guten Morgen.
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1: Die SBB prognostizieren einen Boom bei Bahnreisen ins Ausland. Ein großes Wachstumspotenzial ortet das Bahnunternehmen bei Reisen nach Paris, München, Österreich und insbesondere nach London, wie die CR Media Zeitungen berichten. Bis in 9 Jahren könnten täglich 6.000 Passagiere mit Direktzügen von Genf, Zürich und Basel in die britische Hauptstadt reisen. Vor dem Zürcher Obergericht muss sich heute ein mutmaßlicher Loverboy verantworten. Der 32-Jährige soll eine geistig eingeschränkte Frau von ihrer Familie isoliert und dann zur Prostitution gedrängt haben. Die Staatsanwaltschaft fordert für den Mann eine Freiheitsstrafe von 3 Jahren und 4 Monaten. Die Zahl der weltweit erfassten Hinrichtungen ist im vergangenen Jahr massiv gestiegen. Verzeichnet wurden im letzten Jahr rund 2700 Hinrichtungen. Das entspricht im Vergleich zum Vorjahr einem Anstieg von 78%, wie die Menschenrechtsorganisation Amnesty mitteilt. Der Anstieg werde vor allem durch den Iran verursacht. Der iranische Staat habe letztes Jahr über 2100 Menschen hingerichtet.
2: Sport.
1: An der Eishockey-WM verliert Deutschland gegen Lettland mit 0:2, Norwegen siegt gegen Slowenien mit 4:0, Dänemark unterliegt Schweden mit 2:6 und Österreich gewinnt gegen Ungarn mit 4:2. Das nächste Spiel der Schweiz findet heute Abend in Zürich gegen Deutschland statt.
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0: Guten Morgen zu uns Auto. 2 Meldungen haben wir schon, und zwar vor dem Gubristunnel Stocken Richtung St. Gallen, aber auch beim Westring Richtung Basel ab Urdorf Nord. Kommen wir gut ans Ziel.
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0: Es ist ein bewölkter Start in die Woche und am Nachmittag kommt es auch regnen. Der Morgen der bleibt noch trocken bei um die 7 Grad und dann später gibt es 14 Grad.
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0: Ich wünsche euch einen super Wochenstart. Das ist der Montag, 18. Mai. Guten Morgen.
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0: 8 ab 6 ist es. Bei Radio 24, guten Montag euch. Es hat nicht sollen sein, der Sieg vom Eurovision Song Contest, der geht 2026 nicht an die Schweiz, aber auch nicht an die beiden grossen Favoriten, Australien und Finnland. Nein.
1: The winner of the Eurovision Song Contest is...
0: Bulgarien hat es gemacht. Der kleine Balkanstaat ob Griechenland und der Türkei, der darf sich freuen.
2: Es fühlt sich super an. Wir kommen zum ersten Mal zur Eurovision und wir gewinnen. Super!
0: Und wir freuen uns natürlich mit für Bulgarien, nachher für alle aufregenden Eurovision Song Contests Woche in unserem schönen Nachbarland Österreich. In dem Sinn, jetzt mal erholen angesagt und danke Wien für Gastfreundschaft.
3: Liebe Grüße an die Schweiz.
4: Ja, nette Nachbarn.
5: Ja, pfiat euch.
6: Servus, Papa, ja. The Eurovision.

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Cutting Crew. Am Montagmorgen bei Radio 24, 16 ab 6. Guten Morgen euch. An einem bewölkten Montag, wo man zwar muss sagen, jetzt drückt gerade die Sonne durch. Aber es kommen dann immer mehr Wolken im Verlauf des Tages und am Nachmittag kann es auch regnen und Gewitter kommen. Vielleicht schon mal einen Schirm einpacken, falls ihr auch am Abend noch unterwegs sind. Und auf der Strasse zieht es auch langsam an. Wir haben zwischen Dietik und dem Limmataler Kreuzstau im Moment. Dann Westring ab Urdorf Süd und auch zwischen Rastplatz Balthaswil und Zürich Ost, wo wir ein bisschen länger brauchen im Moment. Ganz einen schönen Tag, guten Wochenstart und hoffentlich erholt.

Musik von der J-Lo und dem David Guetta bei Radio 24. Habt ihr das einmal auch, dass eure Lieder an andere Lieder erinnert? Also bei dem, was wir jetzt gerade gehört haben, der Anfang von dem Lied, der erinnert mich also immer ein bisschen an We Found Love von der Rihanna und dem Calvin Harris. Irgendwie same, same, but different. Und doch wieder anders. Macht auf alle Fälle beide Laune. Auf die neue Woche. Kommen wir gemütlich drin jetzt, auch mit der Miley Cyrus bei uns morgen. Yes.

Richtig actionreich. Das ist der Montagmorgen bei Radio 24. Jetzt gehen wir ein bisschen gemütlicher rein mit einem Schabuzi und einem Bar-Song. 4 Minuten noch, dann ist es 6:30. Kommen wir gut rein. Guten Morgen.

0: Gute Woche Start. Mit Radio 24 und der besten Musik. Nach halb sieben. Unter anderem mit Jojo und Leaf.
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3: Ich bin der Nicola Katomas. Guten Morgen.
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3: Die SBB prognostizieren einen Boom bei Bahnreisen ins Ausland. Ein großes Wachstumspotenzial ortet das Bahnunternehmen bei Reisen nach Paris, München, Österreich und insbesondere nach London, wie die CR Media Zeitungen berichten. Bis in 9 Jahren könnten täglich 6.000 Passagiere mit Direktzügen von Genf, Zürich und Basel in die britische Hauptstadt reisen. Vor dem Zürcher Obergericht muss sich heute ein mutmaßlicher Loverboy verantworten. Der 32-Jährige soll eine geistig eingeschränkte Frau von ihrer Familie isoliert und dann zur Prostitution gedrängt haben. Die Staatsanwaltschaft fordert für den Mann eine Freiheitsstrafe von 3 Jahren und 4 Monaten. US-Präsident Donald Trump hat dem Iran inmitten der festgefahrenen diplomatischen Bemühungen mit Zerstörung gedroht. Für den Iran ticke die Uhr und sie sollten sich besser schnell bewegen, sonst wird von ihnen nichts mehr übrig bleiben, schrieb er auf seiner Plattform Truth Social. Seit Anfang April gilt in dem Krieg eine von Trump zuletzt einseitig verlängerte Waffenruhe.
1: Sport.
3: Am letzten Spieltag der Schweizer Fußballmeisterschaft gewinnt der FC Lugano mit 4:0 gegen den FC Basel. Damit sichert sich Lugano den 3. Tabellenplatz und die Teilnahme am Europacup. In den weiteren Partien trennen sich der FC St. Gallen und Meister Thun 1:1 unentschieden und die Berner Young Boys und der FC Sion spielen 3:3 unentschieden.
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0: Falls ihr unterwegs sind im Auto, braucht es Geduld beim Autobahnende Wiedike zwischen Dietike und dem Limmataler Kreuzstau, Zwestring Richtung Basel-Burdorf Süd. Dann aber auch beim Rastplatz Baltenschwil, wo es ein bisschen länger geht. Oberlandautobahn ab Hegnau. Und geht auch noch im Kanton Aargau auf mehreren Abschnitten. Zwischen Aarau-Ost und Neuenhof, zwischen Bruck und der Verzweigung Bierfeld und auch zwischen Wohle und Bremgarten, wo es staut, kommen gut an.
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0: Wenn man raus schaut, dann kann man schon so ein bisschen vermuten, was heute noch wird sein, nämlich viel Wolken. Und am Nachmittag gibt es auch wieder Regen. Es sind sogar Gewitter möglich, lokal. 14 Grad, mehr im Moment noch nicht. Ab dem Donnerstag wird dann alles ein bisschen besser, ein bisschen mehr Sonne und auch ein bisschen wärmere Temperaturen.
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0: Im Studio Pia Gerteis wünsche ich euch einen guten Montag.

0: Nacht ab. Halb sieben, guten Morgen bei Radio 24.
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0: Wir laden euch ein an die Radio 24 Stage mit dem Zürcher Sänger Niklas am Dienstag, 26. Mai, über Mittag in der Autocity Event Hall in Zürich. 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Oder einfach ein toller Chef, der euch ein bisschen länger Mittag gibt. Ich bin überzeugt, das wird ein richtig schöner Mittag mit ganz guter Stimmung. Eine, die sicher gute Stimmung mitbringt, ist Larissa aus Winterthur. Sie hat letzte Woche schon Billett bekommen.
2: Nein, ich kann ja nicht. Larissa von Winterthur.
0: Hoi Larissa von Winterthur. Ist nein, ich kann ja nicht mehr Nachname. So gut, ja. Ich glaube, du weißt, was es geschlagen hat.
2: Ja.
0: Niklas Billett.
2: Ja. Mega cool. So cool, danke vielmals, so lässig.
0: 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Platzanzahl wählt ihr.

0: Viertel von 7 mit der Jojo und Radio 24. Am Dienstag, 26. Mai, kommt der Niklas auf der Radio 24 Stage. Und da laden wir euch ein. Das Telefon, das schellt.
1: Ja, hoi Pia, das ist Sandra.
0: Sandra, guten Morgen.
1: Guten Morgen, hoi.
0: Bist du fit und munter?
1: Ja, natürlich, genau.
0: Kommst du ans Niklas-Konzert?
1: Ja, du sehr gern, ja.
0: Ja, gern, dann laden wir dich ein.
1: Oh, super.
0: Sandra kommt vorbei mit zwei Arbeitskolleginnen und auch ihr könnt mit dabei sein, einfach noch anmelden in der Radio 24 App und euer Glück probieren. Auf der Strasse im Moment die üblichen Strecken, wo es stockt und staut. Autobahnende Wiedeke zum Beispiel, aber auch zwischen Spreitenbach und dem Limmataler Kreuz. Westring, Nordring braucht es überall Geduld. Oberland-Autobahn auf mehreren Abschnitten. Unter anderem jetzt auch ab Hegnau. Dann im Kanton Aargau zwischen Aarau-Ost und Neuenhof, zwischen Bruck und Pirfeld und auch zwischen Wollen und Bremgarten. Gute Fahrt, euch kommen gut an.
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0: 12 Minuten noch, dann ist es 7 Uhr, das ist Radio 24 und Stimmung.
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0: Die Stimmung da ist schon mal super.
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0: 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Ja, die Eishockey-WM hier bei uns in der Schweiz, die Heim-WM, die ist das Wochenende gut losgegangen. Und wie? Die Fans sind gut drauf, weil die Nazi ihre beiden ersten Match gewonnen hat. Und jetzt wird auch schon vom grossen Triumph geträumt.
3: Final! Wir holen Gold.
4: Viertelfinal.
3: Ist aber kritisch. Bist du optimistischer?
5: Ich bin optimistischer. Halbfinale. 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Mal Silber.
6: Im Final. Und dann holen wir den Hurenköpfel.
0: Von Kübel sind wir dann aber doch noch ein bisschen weg. Zuerst einmal die Gruppenphase anständig absolvieren und dann weiter schauen. Heute Abend spielt Nazi übrigens gegen den Erzrival und Nachbar gegen Deutschland. Wir drücken auf jeden Fall die Tüme.
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0: den Montag, 18. Mai. Ihr hört Radio 24 mit Schweizer Musik nach der 7. von der Noemi Bessard. Last Frequencies haben wir auch noch mit dabei für euren Wochenstart. Und das ist natürlich ganz ein guter Britney Spears, Baby One More Time. Guten Morgen euch.
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6: Ich bin der Nicola Katomas. Guten Morgen.
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6: Die SBB prognostizieren einen Boom bei Bahnreisen ins Ausland. Ein großes Wachstumspotenzial ortet das Bahnunternehmen bei Reisen nach Paris, München, Österreich und insbesondere nach London, wie die CR Media Zeitungen berichten. Bis in 9 Jahren könnten täglich 6.000 Passagiere mit Direktzügen von Genf, Zürich und Basel in die britische Hauptstadt reisen. Vor dem Zürcher Obergericht muss sich heute ein mutmaßlicher Loverboy verantworten. Der 32-Jährige soll eine geistig eingeschränkte Frau von ihrer Familie isoliert und dann zur Prostitution gedrängt haben. Die Staatsanwaltschaft fordert für den Mann eine Freiheitsstrafe von 3 Jahren und 4 Monaten. Die Zahl der weltweit erfassten Hinrichtungen ist im vergangenen Jahr massiv gestiegen. Verzeichnet wurden im letzten Jahr rund 2700 Hinrichtungen. Das entspricht im Vergleich zum Vorjahr einem Anstieg von 78%, wie die Menschenrechtsorganisation Amnesty mitteilt. Der Anstieg werde vor allem durch den Iran verursacht. Der iranische Staat habe letztes Jahr über 2100 Menschen hingerichtet.
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6: An der Eishockey-WM verliert Deutschland gegen Lettland mit 0:2, Norwegen siegt gegen Slowenien mit 4:0, Dänemark unterliegt Schweden mit 2:6 und Österreich gewinnt gegen Ungarn mit 4:2. Das nächste Spiel der Schweiz findet heute Abend in Zürich gegen Deutschland statt.
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0: Liebe Grüße zu uns Auto. Autobahnende Wiedeke braucht es Geduld, aber auch im Nord- und im Westring auf mehreren Abschnitten. Oberland-Autobahn ab Hegnau und dann auch noch zwischen Dürnten und Hiwil, wo es stockt. Zwischen Aarau-Ost und Neuenhof braucht es Geduld. Auch auf der A3 Richtung Zürich ab Bruck und noch zwischen Wolle und Bremgarten. Gute Fahrt euch.
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0: Falls ihr gerade zum Haus ausgehen, es lohnt sich allenfalls noch einen Schirm einzupacken. Am Nachmittag kann es nämlich regnen kommen und sogar auch gewittern bei 14 Grad. Und ein bisschen windig ist es auch. Aber da tun wir jetzt noch ein bisschen durchbeissen. Ab dem Donnerstag wird es nämlich dann schon fast wieder sommerlich warm.
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0: Hoffentlich sind wir erholt zurück aus einem verlängerten Wochenende, aus dem Uferzwochenende. Schön, dass ihr da seid. Morgen.
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0: 8 ab 7 ist es. Morgen bei Radio 24 nach einem hoffentlich erholsamen langen Auffahrtwochenende, falls ihr Bruck gemacht habt am Freitag.
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0: Hey, was für ein langer Abend das war am Samstag zu Wien und eine faustdicke Überraschung, die es gegeben hat. Bulgarien gewinnt nämlich mit dem Partysong zum allerersten Mal den Eurovision Song Contest. Bangaranga, was so viel heisst wie Chaos oder Aufstand. Und die bulgarischen Fans, die haben sich natürlich riesig gefreut über den Sieg. Und auch die Schweizer Fans, die finden, mal, das hat sich können sehen lassen.
3: Das Land freut mich, Bulgarien hat noch nie gewonnen.
4: Ich komme dann schon auf Bulgarien in dem Fall.
5: Endlich mal ESC in Osteuropa.
4: Ja, das war schon lange nicht mehr. Tipptopp. Gratuliere Bulgarien.
0: Gerade ein bisschen Underdog-Feelings bekommen. Umso aufregender nächstes Jahr dann zu sehen, was Bulgarien alles zu bieten hat, wenn der EST in den Balkan reist. Also laut den Fans schon mal sehr viel.
6: Bulgarien ist Beste, wo sie jetzt gibt.
7: Bulgarien ist Beste, Moschee ist Christ.

Mal. So lässt sich also starten in eine neue Woche. Britney Spears haben gehört bei Radio 24 am 4. Lab Sydney 0848 24 00 24. Das ist eure Nummer zum Mitspielen bei unserer Toastrunde, die wir jetzt dann gerade spielen. Drei Fragen sind parat für euch. Müsst ihr alle richtig beantworten und dann gibt es einen Toaster zu gewinnen. Und ihr könnt natürlich auch den Joker nehmen. So viel soll schon mal gesagt sein. Einmal habt ihr Gelegenheit dazu. Und auf der Strasse so ein bisschen die üblichen Morgenverkehrsstrecken, wo es klemmt, Autobahnende, Wiedeken, Nordring und Westring auf verschiedenen Abschnitten, Oberland, Autobahn, dann auch zwischen Dürnten und Hinwil im Kanton Aargau, auch mehrere Abschnitte, wo es klemmt, unter anderem zwischen Brugg und der Verzweigung Bierfeld, kommen gut ans Ziel. Und zum Toasten 0848 24 00 24. Das ist der Bastian Baker mit «Time to Shine». Schönen Tag mit Radio 24.

0: Guten Morgen bei Radio 24, 19 ab 7 ist es.
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0: Wir spielen mit einer gut erholten Marie-Therese aus Uster. Schönes Ufer zu Wochenende. Hast du es gehabt, hast du erzählt vorher am Telefon, gell?
2: Das habe ich
0: auch
2: wohl. Ich hoffe, ihr alle auch.
0: Ja, danke vielmals. Ja, doch hoffen wir natürlich sehr. Und eben, jetzt bist du fit und munter für eine neue Woche, schon ein bisschen am Haushalten und vielleicht auch fit für einen neuen Toaster für dich daheim.
2: Ja. Sehr gut. Das probieren wir.
0: Ja, auf jeden Fall. Jonathan Schöffel hat 3 Fragen vorbereitet.
3: Ja, und die, Marie-Therese, musst du innerhalb von einer Toastlänge richtig beantworten. Wenn du eine Frage, ja, ein bisschen unsicher bist, vielleicht die Antwort nicht gerade parat hast, dann kannst du Pia als Joker nehmen. Unbedingt okay, auch
2: guten
3: brauchen.
2: Guten Morgen, Jonathan.
3: Guten Morgen, Marie-Therese.
0: Legen wir los, der Toast geht ab.
3: Auf welchem Gemeindegebiet liegt der Flughafen Zürich hauptsächlich?
2: Kloten.
3: Das stimmt. Welches Meer liegt zwischen Europa und Afrika?
2: Joker.
0: Mittelmeer, würde ich sagen.
3: Das stimmt. Was gibt 8x8?
2: 64.
3: Wow, bravo!
0: Da hat es doch so einen Spruch gegeben in der Schule. Wisst ihr den noch? Nein, wir dürfen fast nicht sagen.
3: Nein.
0: 8x8 gibt 64. Ich piep in die Hose links und rechts.
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0: wahnsinnige Stimme hat sie gehabt. Amy Winehouse bei Radio 24 haben gehört mit Rehab und jetzt Schweizer Musik vom Remo Vorer. Guten Morgen, neu gleich 7:30.
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0: Remo vor bei Radio 24. Spienzelt schnell für ihn, was vor dem 8. für euch parat ist. Viel gute Musik, so viel kann ich also wirklich versprechen. Ein von den richtig grossen, auch mit der Beach Justin Timberlake. Für euch guten Morgen.
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0: Guten Start im Tag mit Radio 24 um 7:30.
5: Ich bin der Nicola Katomas. Guten Morgen.
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5: Die SBB prognostizieren einen Boom bei Bahnreisen ins Ausland. Ein großes Wachstumspotenzial ortet das Bahnunternehmen bei Reisen nach Paris, München, Österreich und insbesondere nach London, wie die CR Media Zeitungen berichten. Bis in 9 Jahren könnten täglich 6.000 Passagiere mit Direktzügen von Genf, Zürich und Basel in die britische Hauptstadt reisen. Vor dem Zürcher Obergericht muss sich heute ein mutmaßlicher Loverboy verantworten. Der 32-Jährige soll eine geistig eingeschränkte Frau von ihrer Familie isoliert und dann zur Prostitution gedrängt haben. Die Staatsanwaltschaft fordert für den Mann eine Freiheitsstrafe von 3 Jahren und 4 Monaten. US-Präsident Donald Trump hat dem Iran inmitten der festgefahrenen diplomatischen Bemühungen mit Zerstörung gedroht. Für den Iran ticke die Uhr und sie sollten sich besser schnell bewegen, sonst wird von ihnen nichts mehr übrig bleiben, schrieb er auf seiner Plattform Truth Social. Seit Anfang April gilt in dem Krieg eine von Trump zuletzt einseitig verlängerte Waffenruhe.
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5: Am letzten Spieltag der Schweizer Fußballmeisterschaft gewinnt der FC Lugano mit 4:0 gegen den FC Basel. Damit sichert sich Lugano den 3. Tabellenplatz und die Teilnahme am Europacup. In den weiteren Partien trennen sich der FC St. Gallen und Meister Thun 1:1 unentschieden und die Berner Young Boys und der FC Sion spielen 3:3 unentschieden.
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0: Guten Morgen zu euch ins Auto. Autobahnende Wiedekerstucken, Nordring und Westring auf mehreren Abschnitten. Oberlandautobahn ab Dürnten und ab Hegnau, wo es ein bisschen länger geht. Dann aber auch zwischen Pfäffiken und Rappi über den Seedamm und noch zwischen Aarau-West und Megenwil. Kommt ganz gut an euer Ziel.
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0: Noch ist es trocken draussen. Im Verlauf des Nachmittags ziehen dann aber mehr Wolken auf. Und vor allem sind es Regenwolken. Also es kommt regnen und auch ein bisschen gewittern. Bei ungefähr 14 Grad.
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0: Guten Start im Tag, ich bin Pia Gerteis.

0: Hallo zusammen bei Radio 24, guten Wochenstart.
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0: Kennt ihr schon den Sänger, den Niklas? Falls ja, super. Falls nicht, den müsst ihr also noch kennenlernen. Spätestens am Dienstag, 26. Mai, haben wir Gelegenheit dazu, ihn mal live zu sehen, weil dann kommt er auf Oerlikon an die Radio 24 Stage in der Autocity Event Hall und spielt für uns ein Konzert über Mittag. 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
2: Es geht um den Blick durch die Autoscheibe. Für mich gibt es keinen schöneren Ort zum Musik hören als tatsächlich in der Bewegung. Es muss nicht unbedingt das Auto sein, es kann auch der Zug sein oder das Velo, aber die Welt, das Leben, das vorbeizieht.
0: Poetisch, wie er ist, der Niklas. Wird ganz eine schöne Sache, sein neues Album, das diese Woche rauskommt und natürlich auch unsere Radio 24 Stage. Vielleicht ja mit euch.

0: mit bester Musik zurück aus einem verlängerten Wochenende. Hoffentlich sind ihr ein bisschen erholt und haben es geniessen können, wenn ihr Brücke gemacht habt am Freitag. Jetzt schauen wir mal auf die neue Woche. In Sachen Wetter ist es jetzt heute noch ein bisschen durchzogen. Also gerade Anfangswoche mit noch so ein bisschen Regen und Wolken und noch nicht so hohe Temperaturen. Aber es kommt ab dem Donnerstag. Gibt es richtig sommerliche Temperaturen. Über 20 Grad und die Sonne, die ist gekommen, um zu bleiben. Wie auch der Morgenverkehr, der ist im Moment noch da, geht nicht gerade weg. Autobahnende Wiedeke, Nordring haben wir drin, aber auch der Westring Richtung Basel, ab Urdorf Süd. Weiter braucht es Geduld auf der Oberlandautobahn, unter anderem ab Hegnau. Über den Seedamm Richtung Rappi staut. Dann haben wir aber auch den Hirzel, den wir ein bisschen länger brauchen, wenn wir dort drüber müssen. Und zwischen Aarau-West und Megenwil stockenden Verkehr kommen gut an euer Ziel.
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0: Hallo bei Radio 24. 10 vor 8 ist es.
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0: Und die Stimmung, die ist schon mal super.
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0: Die Eishockey-WM hier bei uns in der Schweiz, die Heim-WM, die ist das Wochenende gut losgegangen. Und wie? Die Fans sind gut drauf, weil die Nazi ihre beiden ersten Matches gewonnen hat. Und jetzt wird auch schon vom grossen Triumph geträumt.
3: Final! Wir holen Gold.
4: Viertelfinal.
3: Ist aber kritisch. Bist du optimistischer?
5: Ich bin optimistischer. Halbfinal. Ja. Final. Mal Silber.
6: Im Final. Und dann holen wir den Hurenköppel.
0: Von Kübel sind wir dann aber doch noch ein bisschen weg. Zuerst einmal die Gruppenphase anständig absolvieren und dann weiter schauen. Heute Abend spielt die Nazi übrigens gegen den Erzrival und den Nachbar gegen Deutschland. Wir drücken auf jeden Fall die Daumen.
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Ed Sheeran bei Radio 24. Und jetzt gibt's ruhige Musik von Luis Capaldi, Someone You Loved. 4 Minuten und dann ist es 8 Uhr. Guten Morgen euch.

0: Someone You Loved, Luis Capaldi. Wir hören Radio 24, das ist schon ein Wochenstart. Bei uns mit der besten Musik, die euch wach macht. Und ein bisschen breit durch den bewölkten Montagmorgen.
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0: Der Montag bei Radio 24, jetzt ist es 8.
4: Ich bin der Nicola Katomas. Guten Morgen.
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4: Der Zürcher Sicherheitsdirektor Mario Fehr fordert beim Bund eine PS-Begrenzung für Junglenker. Fehr hat Verkehrsminister Albert Rösti einen entsprechenden Brief geschrieben, wie die NZZ berichtet. Im Kanton Zürich gibt es immer mehr Raserunfälle, in die Junglenker involviert sind. Eine PS-Begrenzung für Autos soll dagegen helfen. Das Schweizer Justizdepartement prüft, ob Geflüchtete mit Aufenthaltsbewilligung B in der Sozialhilfe künftig anders behandelt werden sollen als Schweizerinnen und Schweizer. Jonathan Schüffel.
6: Den Gemeinden in der Schweiz drohen hohe Kosten. Ab nächstem Jahr haben die ersten Ukrainerinnen und Ukrainer mit Schutzstatus S Anspruch auf eine B-Bewilligung und so auch auf mehr Sozialhilfe. Gleichzeitig zieht sich der Bund aus der Finanzierung zurück. Das bedeutet für die Gemeinden und auch die Kantone gesamthaft zusätzliche Kosten von 300 Millionen Franken. Laut dem Blick prüft jetzt das Justizdepartement, ob bei der Sozialhilfe die Gleichstellung von Schutzbedürftigen mit B-Bewilligung und Schweizerinnen und Schweizer, ob die Gleichstellung aufgehoben werden soll.
4: Der Festnetzausfall beim Telekommunikationsanbieter Salt am Freitagabend wurde durch einen Cyberangriff verursacht. Das berichtet die Zeitung Le Temps. Die Hacker hätten bei ihrem Angriff die Server von Salt mit einer riesigen Menge an manipulierten Anfragen überflutet.
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4: An der Eishockey-WM verliert Deutschland gegen Lettland mit 0:2. Norwegen siegt gegen Slowenien mit 4:0. Dänemark unterliegt Schweden mit 2:6. Und Österreich gewinnt gegen Ungarn mit 4:2. Das nächste Spiel der Schweiz findet heute Abend in Zürich gegen Deutschland statt.
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0: Ich würde mal behaupten, es ist nicht übertrieben viel los, aber morgen Verkehr ist definitiv da, auf den üblichen Strecken, Autobahn Ende Wiedeke und unter anderem auch Schöneich statt einwärts. Dann zwischen Zürich-Seebach und Zürich-Ost braucht es Geduld, Nordring, allgemein Westring, dann aber auch Richtung Basel ab Urdorf Süd, Oberland-Autobahn ab Hegnau und zwischen Dünten und Chiwil, wo es noch ein bisschen länger geht und dann wie üblich auch am Morgen noch Stau über den See richtig Rappi. Kommen wir gut an.
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0: Doch wieder mal eher ein grauer Wochenstart und wir tun das jetzt wirklich so ein bisschen führen arbeiten bis zum Donnerstag, weil dann wird es richtig schön sonnig und über 20 Grad. Heute ist noch ein bisschen Regen drin am Nachmittag und 14 Grad, was höchstens gibt.
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0: Radio 24. 3 ab 8 jetzt. Guten Morgen. Mein Name ist Pia Gerteis.
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0: mit Radio 24. 10 ab 8 sind ihr ausgeschlafen oder habt ihr eine lange Nacht gehabt vom Samstag auf den Sonntag?
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0: Es hat nicht sollen sein, der Sieg vom Eurovision Song Contest, der geht 2026 nicht an die Schweiz, aber auch nicht an die beiden grossen Favoriten, Australien und Finnland. Nein.
3: The winner of the Eurovision Song Contest is
0: Bulgaria. Bulgaria hat es gemacht. Der kleine Balkanstaat ob Griechenland und der Türkei darf sich also freuen.
4: Es fühlt sich super an. Wir kommen zum ersten Mal nach Eurovision und wir gewinnen. Super.
0: Ja, und wir freuen uns natürlich mit für Bulgarien, nachher für alle aufregenden Eurovision Song Contest Woche bei unseren lieben Nachbarn Österreich. In dem Sinne jetzt mal erholen angesagt und danke Wien für die Gastfreundschaft.
5: Liebe Grüße an die Schweiz.
6: Ja, nette Nachbarn.
7: Ja, pfiat euch.
8: Servus Papa, ja.
2: The Euro-

ab 8 Uhr mit Roxette Look bei Radio 24. Guten Wochenstart euch. Jetzt drückt die Sonne gerade ein bisschen durch, zumindest hier bei uns vor dem Studiofenster. Ich weiss nicht, wie es bei euch ist. Geniessen das, wenn sie sich ein bisschen zeigt heute, weil das ist doch eher eine Rarität. Die Wolken sind um, den Nachmittag kann es dann regnen und es kann sogar Gewitter kommen. Und 14 Grad gibt es, also auch nicht so warm. Auf der Strasse immer noch Morgenverkehr, der beschäftigt. Autobahnende Wiedig könnt ihr eigentlich statt einwärts. Dann haben wir den Nordring und auch den Westring in beide Richtungen ab Urdorf Süd. Und der Sedam, der ist jetzt gerade verschwunden. Also nicht der Sedam selber, aber die Meldung dazu. Darum wünsche ich eine gute Fahrt, wenn ihr dort unterwegs seid. Jetzt mit schöner Musik von der Olivia Dean. 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

So easy to fall in love, Olivia Dean. Und so easy auch, zu mir die Musik einfach gut finden. Gemütlich im Mätig. 18. Mai mit Radio 24. Jetzt geben wir wieder ein bisschen Gas mit dem Song. Schön, dass ihr da seid. Guten Morgen.

0: dann geht es halb neun. Ihr hört Radio 24, schaut noch, was es für euch für Musik gibt. Vor dem 9. Nico Santos, Nicky Your und sie, Colby Caleb mit Bubbly.
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0: Und jetzt ist es 8:30 bei Radio 24.
3: Ich bin der Nicola Katomas. Guten Morgen.
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3: Der Zürcher Sicherheitsdirektor Mario Fehr fordert beim Bund eine PS-Begrenzung für Junglenker. Fehr hat Verkehrsminister Albert Rösti einen entsprechenden Brief geschrieben, wie die NZZ berichtet. Im Kanton Zürich gibt es immer mehr Raserunfälle, in die Junglenker involviert sind. Eine PS-Begrenzung für Autos soll dagegen helfen. Der Festnetzausfall beim Telekommunikationsanbieter Salt am Freitagabend wurde durch einen Cyberangriff verursacht. Das berichtet die Zeitung Le Temps. Die Hacker hätten bei ihrem Angriff die Server von Salt mit einer riesigen Menge an manipulierten Anfragen überflutet. Interne Papiere der letzten Monate und Jahre zeigen die Uneinigkeit der Landesregierung in zentralen sicherheitspolitischen Themen. Dabei ging es etwa um die Fragen, wie akut die Bedrohungslage ist und welche Fähigkeiten die Armee haben sollte, wie die NZZ schreibt. In erster Linie drehe sich die Debatte um die Frage nach der Finanzierung. Nachdem gestern in der Nähe von Leipzig ein Tiger aus einer privaten Haltung entkommen ist, hat die Tierrechtsorganisation PETA strengere Regeln für die Haltung gefährlicher Wildtiere gefordert. In einigen Bundesländern sei die private Haltung von Tigern oder Löwen noch erlaubt. Die Gesetzgebung müsse deshalb verschärft werden.
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0: Schöne Grüße zu unserem Auto. Autobahnende Wiedeke und Schöneich stativwärts klemmt es noch. Dann braucht es Geduld auf dem Nordring ab Zürich-Seebach. Auch vor dem Gubristunnel wie jeden Morgen ein bisschen Verkehr um den Westring in beide Richtungen ab Urdorf Süd und dann noch zwischen Rastplatz Balterswil und Zürich-Ost, wo es klemmt. Gute Fahrt.
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0: Im Moment schauen die Sonne ein bisschen führen. Es wird aber dann wieder bewölkt und am Nachmittag kommt es regnen. Teils kann es sogar Gewitter geben bei 14 Grad. Und die Sonne, wie ich so gesagt habe, nein, die Sonne, sie kommt dann wieder. Ab dem Donnerstag ist sie da, um da zu bleiben.
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0: Nicht so sauer im Studio Pio Gerthaus. Guten Morgen.

0: Nick Your Sunroof bei Radio 24, 8:30, 9:00. Guten Morgen neu. Falls ihr heute um 20:07 noch nicht wach sind oder keine Zeit hatten, dann tun wir ja immer eine Runde toasten. Könnt ihr einen schönen Radio 24 Toast gewinnen. Und wenn ihr das verpasst habt, dann hören wir jetzt nochmal in diese Runde rein. Wir haben gespielt mit der Marie-Therese aus Uster, die wunderbare Auffahrt hatte.
1: Jawohl, ich hoffe, ihr alle auch.
0: Ja, danke vielmals. Ja, doch hoffen wir natürlich sehr. Und eben, jetzt bist du fit und munter für eine neue Woche, schon ein bisschen am Haushalten und vielleicht auch fit für einen neuen Toaster für dich daheim.
1: Ja. Sehr gut. Das probieren wir.
0: Ja, auf jeden Fall. Jonathan Schöffel hat 3 Fragen vorbereitet.
2: Ja, und die, Marie-Therese, musst du innerhalb von einer Toastlänge richtig beantworten. Wenn du eine Frage, ja, ein bisschen unsicher bist, vielleicht die Antwort nicht gerade parat hast, dann kannst du die Pia als Joker nehmen. Unbedingt
1: okay,
2: auch brauchen.
1: Guten Morgen, gell? Jonathan.
2: Guten Morgen, Marie-Therese.
0: Legen wir los, der Toast geht ab.
2: Auf welchem Gemeindegebiet liegt der Flughafen Zürich hauptsächlich?
1: Kloten.
2: Das stimmt. Welches Meer liegt zwischen Europa und Afrika?
1: Joker.
0: Mittelmeer würde ich sagen.
2: Das stimmt. Was gibt 8×8?
1: 64.
2: Wow, bravo!
0: Da hat es doch so einen Spruch gegeben in der Schule. Wisst ihr den noch? Nein, wir dürfen fast nicht sagen.
2: Nein.
0: 8×8 gibt 64. Ich piep in die Hose links und rechts.
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0: Guten Start euch in eine neue Woche am Viertel von 9 Uhr, wo es so aussieht, wie wenn die Sonne gerade noch ein bisschen durchdrücken könnte. Die Wolken, die kommen dann aber und es gibt Regen und Gewitter am Nachmittag bei 14 Grad. Und auf der Strasse wird es langsam besser. Es braucht aber noch ein bisschen Autobahnende Wiedeke, Schöneichstadt einwärts, Nord- und Westring auf verschiedenen Strecken, unter anderem in beide Richtungen ab Urdorf Süd, wo es ein bisschen länger braucht. Ich wünsche euch ganz eine gute Fahrt. Schön sind ihr bei Radio 24.
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0: Guten Wochenstart mit Radio 24.
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0: Der Nicola Kneringer, oder anders gesagt der Zürcher Sänger Niklas, hat glaube ich etwas gemeinsam mit ganz vielen Leuten. Er liebt Musik hören, wenn man sich am Bewegen ist oder sich etwas bewegt während der Musik. Und laut Niklas kann das auch einfach nur das Leben sein, wo die Musik spielt. Ja, also poetisch ist er schon mal sicher. 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Darum eine Empfehlung vom Haus Radio 24. 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

0: euch einen guten Start in die neue Woche. In dem Montag, 18. Mai. Ihr verbringt dann gerade mit Radio 24. Was uns natürlich sehr freut. Die beste Musik gibt es nach der 9. Damit ihr gut in die Woche kommt.
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4: Ich bin der Nicola Cathomas. Guten Morgen.
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4: Der Zürcher Sicherheitsdirektor Mario Fehr fordert beim Bund eine PS-Begrenzung für Junglenker. Fehr hat Verkehrsminister Albert Rösti einen entsprechenden Brief geschrieben, wie die NZZ berichtet. Im Kanton Zürich gibt es immer mehr Raserunfälle, in die Junglenker involviert sind. Eine PS-Begrenzung für Autos soll dagegen helfen. Das Schweizer Justizdepartement prüft, ob Geflüchtete mit Aufenthaltsbewilligung B in der Sozialhilfe künftig anders behandelt werden sollen als Schweizerinnen und Schweizer. Jonathan Schüffel.
5: Der Gemeinde in der Schweiz drohen hohe Kosten. Ab nächstes Jahr haben die ersten Ukrainerinnen und Ukrainer mit Schutzstatus S Anspruch auf eine B-Bewilligung und so auch auf mehr Sozialhilfe. Gleichzeitig zieht sich der Bund aus der Finanzierung zurück. Das bedeutet für die Gemeinden und auch die Kantone gesamthaft zusätzliche Kosten von 300 Millionen Franken. Laut dem Blick prüft jetzt das Justizdepartement, ob bei der Sozialhilfe die Gleichstellung von Schutzbedürftigen mit B-Bewilligung und Schweizerinnen und Schweizer, ob die Gleichstellung aufgehoben werden soll.
4: Der Festnetzausfall beim Telekommunikationsanbieter Salt am Freitagabend wurde durch einen Cyberangriff verursacht. Das berichtet die Zeitung Le Temps. Die Hacker hätten bei ihrem Angriff die Server von Salt mit einer riesigen Menge an manipulierten Anfragen überflutet. Interne Papiere der letzten Monate und Jahre zeigen die Uneinigkeit der Landesregierung in zentralen sicherheitspolitischen Themen. Dabei ging es etwa um die Fragen, wie akut die Bedrohungslage ist und welche Fähigkeiten die Armee haben sollte, wie die NZZ schreibt. In erster Linie dreht sich die Debatte um die Frage nach der Finanzierung.
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3: Bisschen etwas ist noch los auf der Strasse Autobahnende Wiedeke und Schöneichstadt einwärts. Dann haben wir den Nordring vor dem Gubristunnel, Westring in beide Richtungen ab Urdorf Süd. Und das wäre es dann auch schon gewesen. Gute Fahrt euch.
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3: Ist jetzt nicht gerade das Geile vom Ei, so das Wetter für den Wochenstart, aber das Geile vom Ei, das kommt dann ab dem Donnerstag. Viel Sonne und warme Temperaturen. Jetzt, heute eher nicht so warm, 14 Grad. Und am Nachmittag gibt es Regen und sogar Gewitter.
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3: Schön machen wir den Start zusammen. Guten Morgen.
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0: Morgen bei Radio 24 nach einem hoffentlich erholsamen langen Auffahrtwochenende, falls ihr Bruch gemacht habt am Freitag.
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0: Hey, was für ein langer Abend das war am Samstag zu Wien und eine faustdicke Überraschung, die es gegeben hat. Bulgarien gewinnt nämlich mit dem Partysong zum allerersten Mal den Eurovision Song Contest. Bangaranga, was so viel heisst wie Chaos oder Aufstand. Und die bulgarischen Fans, die haben sich natürlich riesig gefreut über den Sieg. Und auch die Schweizer Fans, die finden, mal, das hat sich können gesehen lassen.
3: Das Land freut mich, Bulgarien hat noch nie gewonnen.
4: Ich komme dann schon auf Bulgarien in dem Fall.
5: Endlich mal ESC in Osteuropa.
4: Ja, das war schon lange nicht mehr gewesen.
6: Tipptopp, gratuliere Bulgarien.
0: Gerade ein bisschen Underdog-Feelings bekommen. Umso aufregender nächstes Jahr dann zu sehen, was Bulgarien alles zu bieten hat, wenn der ESC in Balkan reist. Also laut den Fans schon mal sehr viel.
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8: Bulgarien ist Beste, Moschee ist Christ.

0: Das ist eben schon auch ein grossartiger Song. Elton John bei Radio 24. Guten Morgen. Ja, wir machen gerade weiter. Alex Warren, auch ein grossartiger Song. Fever Dream von ihm. Lalo von Chesto und Maroon 5 mit Moves Like Jagger. All das gibt es vor der 10 für euch. Für einen guten Wochenstart mit Radio 24.
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0: Milo, My Lucky Day. Und ja, er macht noch Musik, haben wir uns fast ein bisschen gewünscht, dass es wieder mal neue Musik gibt von ihm. Da ist sie bei Radio 24 weiterhin. Einen guten Wochenstart mit uns.
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7: Ich bin der Nicola Catomas.
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7: Der Vater eines Todesopfers der Brandkatastrophe von Crans-Montana ist vor das Bundesgericht gezogen. Er fordert den Ausstand der ermittelnden Staatsanwältinnen, wie die NZZ berichtet. Die Staatsanwaltschaft habe unter anderem eine mögliche Kollusionsgefahr durch die Barbetreiber nicht verhindert. Das Walliser Kantonsgericht habe seine Klage in erster Instanz abgewiesen. Noch sei offen, wann das Bundesgericht den Fall behandeln wird. Die Zahlen zum Familiennachzug sind in den letzten 17 Jahren im Nicht-Asylbereich stabil geblieben. Im Rahmen der Personenfreizügigkeit und aus Drittstaaten seien so jährlich im Schnitt rund 44.000 Menschen in die Schweiz gekommen, berichtet Tamedia. Im Asylbereich gäbe es durchschnittlich jährlich rund 3.000 Familiennachzüge. Die Schweizer Wirtschaft hat sich zum Jahresauftakt trotz Zollviren und Ölpreis gut geschlagen. Das Bruttoinlandprodukt ist in den ersten drei Monaten des Jahres auf bereinigter Basis zum Vorquartal real um 0,5% gewachsen, wie das Staatssekretariat für Wirtschaft mitteilt. Zum Wachstum beigetragen hätten sowohl der Industrie- als auch der Dienstleistungssektor. Bei Samsung droht der größte Streik der Firmengeschichte. Ab Donnerstag wollen über 45.000 Angestellte die Arbeit für rund 18 Tage niederlegen. Ein Gericht in Südkorea hat nun aber einen Antrag von Samsung gutgeheißen und angeordnet, dass der Betrieb grundsätzlich weiterlaufen müsse. Ein vollständiger Streik wäre damit unzulässig. Ein Arbeitskampf dieser Größe könnte weltweit Folgen haben, da Samsung führend bei Speicherchips ist.
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7: Aktuell ein bisschen länger haben wir auf der A1 Bern Richtung St. Gallen zwischen Dietikon und dem Kubrist-Tunnel, auf dem Westring Richtung Basel zwischen Urdorf Nord und dem Limmataler Kreuz und zum Schluss noch in der Stadt Zürich zwischen dem Schöneich-Tunnel und dem Milchbuck-Tunnel. Sonst haben wir freie Fahrt, kommen gut und sicher ans Ziel.
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8: Ja, es ist schon eher ein bewölkter Wochenstart, den wir hier haben. Am Nachmittag gibt es dann sogar Regen und Gewitter. 14 Grad, also es ist jetzt so eine langsame Steigerung auch von den Temperaturen und ein bisschen Wind haben wir heute auch noch. Aber eben Ende Woche wird dann alles ein bisschen besser.
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8: Schaffen. Ganz einen guten Montag euch. Gut arbeiten. Mein Name ist Pia.
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0: Hallo zusammen bei Radio 24, guten Wochenstart.
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0: Kennen die schon den Sänger, den Niklas? Falls ja, super. Falls nicht, den müsst ihr also noch kennenlernen. Spätestens am Dienstag, 26. Mai, haben wir Gelegenheit dazu, ihn mal live zu sehen, weil dann kommt er auf Oerlikon an die Radio 24 Stage in der Autocity Event Hall und spielt für uns ein Konzert über Mittag. 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
2: Es geht um den Blick durch die Autoscheibe. Für mich gibt es keinen schöneren Ort zum Musik hören als tatsächlich in der Bewegung. Es muss nicht unbedingt das Auto sein, es kann auch der Zug sein oder das Velo, aber die Welt, das Leben, das vorbeizieht.
0: Poetisch, wie er ist, der Niklas. Wird ganz eine schöne Sache, sein neues Album, das diese Woche rauskommt und natürlich auch unsere Radio 24 Stage. Vielleicht ja mit euch.

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2: Ich bin der Nicola Catomas.
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2: Die SBB wollen internationale Zugreisen ausbauen und so eine Alternative zum Flugzeug bieten. Besonders großes Wachstumspotenzial sieht die SBB auf Strecken nach Deutschland, Italien, Frankreich und Großbritannien. Selina Uhrich.
3: Neue Zahlen der SBB zeigen, bis 2035 könnte die Zahl der internationalen Bahnreisenden deutlich steigen. Das grösste Wachstum hat es laut SBB auf der Strecke via Basel Richtung Deutschland. Bis 2035 rechnet die SBB mit fast 19'000 Reisenden pro Tag. Besonders stark dürfte aber auch die Nachfrage auf Paris und London werden. Für London prüft die SBB jetzt auch Direktzüge ab der Schweiz. Die könnten aber frühestens ab den 2030er Jahren verkehren, wie die SBB Social Media sagt.
2: Die Schweizer Wirtschaft hat sich zum Jahresauftakt trotz Zollviren und Ölpreis gut geschlagen. Das Bruttoinlandprodukt ist in den ersten drei Monaten des Jahres auf bereinigter Basis zum Vorquartal real um 0,5% gewachsen, wie das Staatssekretariat für Wirtschaft mitteilt. Zum Wachstum beigetragen hätten sowohl der Industrie- als auch der Dienstleistungssektor.
0: Sport.
2: Zum Schweizer Fußball-WM-Kader sind Informationen durchgesickert. Eigentlich wollte der Schweizer Fußballverband heute erst die Spieler des Kaders bekannt geben. Gemäß Blick kommt es im Schweizer Kader zu drei Veränderungen. So sollen Alvin Sanchez, Joel Monteiro und Vesos Hierro die Reise an die WM in den USA, Kanada und Mexiko verpassen. Neu im Kader stehen dafür Christian Fasnacht, Cedric Itten und Zeki Amduni.
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2: Aktuell stockt der Verkehr auf dem Westring Richtung Basel zwischen Urdorf Nord und dem Limmataler Kreuz. Sonst haben wir aber keine weiteren Meldungen, kommen gut und sicher ans Ziel.
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4: Ein bisschen Wolken, ein bisschen Gewitter, all das gibt es am Nachmittag. Jetzt am Vormittag ist es noch trocken bei kühlen Temperaturen. Unter 10 Grad am Nachmittag gibt es dann 14 und ein leichter Wind geht auch noch. Aber wir schauen vorne, wir beißen durch. Am Donnerstag sind die Temperaturen über 20 Grad.
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4: Nach der 11. In der neuen Stunde gibt es etwas zu essen. Bis dahin begleite ich euch. Mein Name ist Pia.
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Take That mit Patience bei Radio 24. Guten Vormittag euch. Und die dreiteilige Dokuserie von Take That, die Band um den Gary Barlow und vor allem auch der Robbie Williams, die läuft ja weiterhin immer noch auf Netflix. Und da geht es um ganz viele spannende Sachen aus 35 Jahren Bandgeschichte. Wenn ihr mal wieder einen regnerischen Tag habt, kann man sich das also definitiv mal gönnen. Guten Tag.

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5: Ich bin der Nicola Catomas.
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5: Die SBB wollen internationale Zugreisen ausbauen und so eine Alternative zum Flugzeug bieten. Besonders großes Wachstumspotenzial sieht die SBB auf Strecken nach Deutschland, Italien, Frankreich und Großbritannien. Celina Uhrich.
6: Neue Zahlen von der SBB zeigen, bis 2035 könnte die Zahl der internationalen Bahnreisenden deutlich steigen. Das grösste Wachstum hat es laut SBB auf der Strecke via Basel Richtung Deutschland. Bis 2035 rechnet die SBB mit fast 19'000 Reisenden pro Tag. Besonders stark dürfte aber auch die Nachfrage auf Paris und London werden. Für London prüft die SBB jetzt auch Direktzüge ab der Schweiz. Die könnten aber frühestens ab den 2030er Jahren verkehren, wie die SBB Social Media sagt.
5: Die Stadt Winterthur reagiert auf das tiefere Bevölkerungswachstum. Sie stoppt oder reduziert den bereits geplanten Ausbau von Schulhäusern. Die Zahl der Schülerinnen und Schüler wächst aktuell viel langsamer als in den bisherigen Jahren. Das liege an der tieferen Geburtenzahl und am Rückgang beim Wohnungsbau, der die Wohnungssuche für Familien schwierig mache. Erst ab dem Jahr 2035 rechnet die Stadt wieder mit einer stärkeren Zunahme von Schülerinnen und Schülern.
0: Sport.
5: Zum Schweizer Fußball-WM-Kader sind Informationen durchgesickert. Eigentlich wollte der Schweizer Fußballverband heute erst die Spieler des Kaders bekannt geben. Gemäß Blick kommt es im Schweizer Kader zu drei Veränderungen. So sollen Alvin Sanchez, Joel Monteiro und Vesos Hierro die Reise an die WM in den USA, Kanada und Mexiko verpassen. Neu im Kader stehen dafür Christian Fasnacht, Cedric Itten und Zeki Amduni.
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5: Ein bisschen länger haben wir aktuell auf der A1 Bern Richtung Zürich zwischen Rotrist und der Verzweigung Wickertal. Da stockt der Verkehr wegen Bauarbeiten. Und auf der A2 Chiasso Richtung Gotthard zwischen Quinto und der Dossierstelle Airolo hat es aktuell 3 km Stau. Da haben wir also einen Zeitverlust von bis zu 30 Minuten. Sonst haben wir Freifahrt, kommen gut und sicher ans Ziel.
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7: Viele Wolken beschäftigen uns den ganzen Tag. Es kann immer mal wieder regnen kommen. Dazu auch Gewitter möglich. Das Ganze bei um die 15 Grad.
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7: Das ist eure Mittagspause im Studio. Sven Stadelmann, ich wünsche euch einen guten.
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grossartige Musik zum Start in die neue Woche. Das ist euer Lieblingssender Radio 24. Schön starten wir zusammen in der Montag. Das ist Mittagspause mit der besten Musik. Der Purple Disco Machine gibt es jetzt für euch mit Honey Boy. Ich wünsche euch

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0: Es ist 12:30.
7: Ich bin der Nicola Catomas.
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7: Der Vater eines Todesopfers der Brandkatastrophe von Crans-Montana ist vor das Bundesgericht gezogen. Er fordert den Ausstand der ermittelnden Staatsanwältinnen, wie die NZZ berichtet. Die Staatsanwaltschaft habe unter anderem eine mögliche Kollusionsgefahr durch die Barbetreiber nicht verhindert. Das Walliser Kantonsgericht habe seine Klage in erster Instanz abgewiesen. Noch sei offen, wann das Bundesgericht den Fall behandeln wird. Die Zahlen zum Familiennachzug sind in den letzten 17 Jahren im Nicht-Asylbereich stabil geblieben. Im Rahmen der Personenfreizügigkeit und aus Drittstaaten seien so jährlich im Schnitt rund 44.000 Menschen in die Schweiz gekommen, berichtet Tamedia. Im Asylbereich gäbe es durchschnittlich jährlich rund 3.000 Familiennachzüge. Die Stadt Winterthur reagiert auf das tiefere Bevölkerungswachstum. Sie stoppt oder reduziert den bereits geplanten Ausbau von Schulhäusern. Die Zahl der Schülerinnen und Schüler wächst aktuell viel langsamer als in den bisherigen Jahren. Das liege an der tieferen Geburtenzahl und am Rückgang beim Wohnungsbau, der die Wohnungssuche für Familien schwierig mache. Erst ab dem Jahr 2035 rechnet die Stadt wieder mit einer stärkeren Zunahme von Schülerinnen und Schülern.
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7: Ein bisschen länger haben wir aktuell auf der A1 Bern Richtung Zürich zwischen der Rotrist und der Verzweigung Wickertal. Da stockt der Verkehr wegen Bauarbeiten. Und auf der A2 Chiasso Richtung Gotthard zwischen Quinto und der Dossierstelle Airolo hat es aktuell 3 km Stau. Da haben wir also einen Zeitverlust von bis zu 30 Minuten. Sonst haben wir Freifahrt. Kommen gut und sicher ans Ziel.
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8: Viele Wolken beschäftigen uns heute den ganzen Tag. Es lohnt sich, wenn ihr den Regenschirm dabei habt. Es kommt immer wieder regnen, dazu auch Gewitter möglich. Das bei um die 15 Grad.
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8: Geniessen eure Mittagspause. Mein Name ist Sven Stadelmann. Ich wünsche einen guten.
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Grossartige Musik für eure Mittagspause. Zum Start in die neue Woche, der Teddy Swims haben wir gehört. Und das hier, das ist Kelly Clarkson. Wir haben sie jetzt für euch parat. Ich hoffe, ihr könnt eure Mittagspause geniessen mit Radio 24.

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4: Ich bin der Dario Jecker.
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4: In der Schweiz sind zwischen letztem September und Januar insgesamt 77 Wölfe getötet worden. Das rasche Wachstum der Wolfspopulation sei damit gebremst worden, teilt das Bundesamt für Umwelt, BAFU, mit. Die Behörde hatte den Abschuss von rund 115 Tieren genehmigt. Durch die Abschüsse habe allerdings die Bildung von Rudeln nicht gebremst werden können, so das BAFU. Die Stadt Winterthur reagiert auf das tiefere Bevölkerungswachstum. Sie stoppt oder reduziert den bereits geplanten Ausbau von Schulhäusern. Die Zahl der Schülerinnen und Schüler wächst aktuell viel langsamer als in den bisherigen Jahren. Das liege an der tieferen Geburtenzahl und am Rückgang beim Wohnungsbau, der die Wohnungssuche für Familien schwierig mache. Erst ab dem Jahr 2035 rechnet die Stadt wieder mit einer stärkeren Zunahme von Schülerinnen und Schülern. Die höchste Schweizer Fußballliga, die Super League, hat mehr Zuschauer. Letzte Saison verzeichnet die Super League einen Zuschauerschnitt von rund 12.300 Fans. Die meisten Zuschauer haben erneut die Young Boys. Rund 27.500 Stadionbesucherinnen und Besucher kamen im Durchschnitt zu den Heimspielen der Berner. Am Ende der Rangliste steht der FC Lugano, dessen Heimspiele durchschnittlich von rund 3.600 Fans besucht wurden.
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4: Torhüter Heinz Lindner bleibt in der Schweiz. Der Österreicher hat sich beim FC Zürich für 2 Jahre verpflichtet. Der Stadtklub wird Lindners 5. Station in der Schweiz sein. Der einstige Internationale war auch schon bei GC, Basel, Sion und zuletzt bei IB. Beim FC Zürich wird der 35-jährige Lindner mit dem 15 Jahre jüngeren Silas Huber das Torhüter-Duo bilden.
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4: Es hat einen Unfall auf der A1-Bahn Richtung Zürich zwischen Niederbipp und Herkingen. Dort geht es etwas länger und dann weiter auf der gleichen Strecke noch einmal zwischen Rotrist und der Verzweigung Wickertal. Dann haben wir vor dem Gotthardtunnel Stau und zwar 4 km vor dem Gotthard-Südportal Richtung Norden. Zwischen Quinto und Airolo sind es 40 Minuten, die nicht mehr einrechnen. Eine gute Fahrt!
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6: Regenschirm mitnehmen lohnt sich jetzt an diesem Montagnachmittag. Es ist ein bisschen windig, aber es kommt eben auch immer wieder regnen. Dazu auch Gewitter möglich, das bei um die 15 Grad jetzt am Nachmittag.
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6: Wir gehen gestärkt in den Nachmittag rein. Mein Name ist Sven Stadelmann.
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0: Schön, gehen wir zusammen durch den Montag. Das ist Radio 24 und morgen in einer Woche.
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erste Arbeitstag von dieser neuen Woche zusammen mit der besten Musik hier bei Radio 24. Capital Cities gibt es jetzt für euch mit Safe and Sound. Kommt gut durch den Montagnachmittag.

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2: Ich bin der Dario Jecker.
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2: In der Schweiz sind zwischen letztem September und Januar insgesamt 77 Wölfe getötet worden. Das rasche Wachstum der Wolfspopulation sei damit gebremst worden, teilt das Bundesamt für Umwelt, BAFU, mit. Die Behörde hatte den Abschuss von rund 115 Tieren genehmigt. Durch die Abschüsse habe allerdings die Bildung von Rudeln nicht gebremst werden können, so das BAFU. Im Kanton Zürich bleibt die Behandlungsfrist für Baubewilligungsverfahren bei 4 Monaten. Der Zürcher Kantonsrat hat eine Verkürzung auf 3 Monate abgelehnt, gegen den Widerstand von SVP und FDP. Die Ratsmehrheit bezweifelte, dass eine Verkürzung der Fristen tatsächlich zu schnelleren Verfahren führt und warnte vor zusätzlichem Druck auf die Behörden. Die höchste Schweizer Fußballliga, die Super League, hat mehr Zuschauer. Letzte Saison verzeichnet die Super League einen Zuschauerschnitt von rund 12.300 Fans. Die meisten Zuschauer haben erneut die Young Boys. Rund 27.500 Stadionbesucherinnen und Besucher kamen im Durchschnitt zu den Heimspielen der Berner. Am Ende der Rangliste steht der FC Lugano, dessen Heimspiele durchschnittlich von rund 3.600 Fans besucht wurden.
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2: Torhüter Heinz Lindner bleibt in der Schweiz. Der Österreicher hat sich beim FC Zürich für 2 Jahre verpflichtet. Der Stadtklub wird Lindners 5. Station in der Schweiz sein. Der einstige Internationale war auch schon bei GC, Basel, Sion und zuletzt bei IB. Beim FC Zürich wird der 35-jährige Lindner mit dem 15 Jahre jüngeren Silas Huber das Torhüter-Duo bilden.
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2: Auf der A1 Bern Richtung Zürich zwischen Wangen an der Aare und Herkingen hat es einen Unfall gegeben. Dort hat es eine Viertelstunde Stau. Und dann weiter Richtung Zürich steht es zwischen Rotrist und der Verzweigung Wickertal. Dann haben wir auf der A3 Zürich Richtung Basel zwischen Effingen und Frick, wo es stockt wegen einem Unfall. Dort ist der linke Streifen gesperrt. Und vor dem Gotthard-Südportal Richtung Norden sind es 4 km Stau und es geht etwa 40 Minuten länger.
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4: Es lohnt sich, wenn ihr den Regenschirm mitnehmt, jetzt an diesem Nachmittag. Es kann immer wieder regnen, kommt dazu. Auch teils heftige Gewitter möglich. Das alles bei um die 15 Grad.
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4: Wir gehen zusammen durch den Nachmittag im Studio. Sven Stadelmann.
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1: Was braucht es, um gut durch den ersten Arbeitstag von dieser Woche zu kommen? Ja, genau, die beste Musik. Und die gibt es hier bei Radio 24. Der Alvaro Soler jetzt für euch. Schön gehen wir zusammen durch den Menti.

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Hallo zusammen, das ist Radio 24 mit am meisten Musik für euren Montagnachmittag. Schön verbringen wir zusammen bei eurem Lieblingssender. Das ist Radio 24 und jetzt gibt's Uptown Funk für euch.

0: Das ist euer Lieblingssender Radio 24, The Weekend, Hammer gehört. Und das ist der Michael Schulte. Wir haben ihn parat für euch gerade nach der 3. Auch Tate McRae schaut vorbei. Wir liefern euch nur das Beste für den Montag Nachmittag. Schön sind ihr da bei Radio 24.
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0: Mein Gast ist Carla Kaufmann mit ihren Firmen Get Diversity und Company Market. Carla, was ist eigentlich schwieriger? Frauen für Verwaltungsräte zu finden oder gute Nachfolgelösungen für KMU?
4: Gute Nachfolgelösungen, weil Frauen sind 50% unserer Bevölkerung. Und für eine Nachfolgelösung braucht man jemanden mit einem ganz spezifischen Profil, mit einer gewissen Expertise, die viel schwieriger ist und viel seltener.
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0: Das ist Radio 24, bestens informiert an dem Montagnachmittag. Jetzt ist es Punkt 3.
8: Ich bin der Dario Jecker.
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8: 9 Gemeinden im Kanton Zürich setzen am 14. Juni erstmals auf elektronisches Auszählen der Stimmzettel. Die Stimmberechtigten müssen dabei nur noch Kreuzchen eintragen statt Ja oder Nein schreiben. Die Zettel werden dann eingescannt und softwaregestützt ausgewertet. Bisher sortierten die Mitglieder der Wahlbüros die Stimmzettel und zählten sie manuell aus. Die teilnehmenden Gemeinden sind Seuzach, Zollikon, Hittenau, Egg, Küsnacht, Rafts, Meilen, Regensdorf und Opfelden. Das vom Hantavirus heimgesuchte Kreuzfahrtschiff Hondius ist in die Niederlande zurückgekehrt. In Rotterdam waren nach Angaben der Reederei noch 25 Seeleute, ein Arzt und eine Pflegekraft an Bord. Die Leiche der auf See gestorbenen deutschen Frau wurde mit nach Rotterdam gebracht. Die Seeleute müssen nun in Quarantäne. Zum Jahresauftakt waren in der Schweiz mehr Menschen ohne Arbeit. Die Erwerbslosenquote gemäß der Internationalen Arbeitsorganisation betrug im ersten Quartal 5,2%, wie das Bundesamt für Statistik schreibt. Insgesamt waren 266.000 Personen erwerbslos. Damit ist die Quote im Vergleich zum Vorjahr gestiegen. Blumen in Gärten reichen für viele Insekten nicht zum Überleben. Eine Zürcher Studie zeigt, dass die Bestäubung durch Käfer und Schwebfliegen ohne vernetzte Grünflächen in Gefahr gerät. Während Hummeln auch in dicht bebauten Quartieren Nahrung finden, kommen Schwebfliegen und Käfer deutlich seltener vor. Es fehlten größere zusammenhängende Grünflächen und Lebensräume wie Totholz für Käfer.
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0: Genau, brauchen wir momentan im Oberland, auf der Hauptstrasse zwischen Hiwil und dem Ahrtal, gerade in beiden Richtungen, wo es dort stockt. Ganz gute Fahrt wünsche ich euch.
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0: Ja, momentan gerade eher regnerisch, darum Regenschirm mitnehmen, wenn ihr rausgeht, lohnt sich. Es gibt aber auch immer wieder trockene Phasen. Ab und zu ist auch ein Gewitter möglich, das bei um die 15 Grad.
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0: Im Studio, das Sven Stadlmann, geniessen den Montagnachmittag.
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0: Schön gehen wir zusammen durch den Montag. Das ist Radio 24 und morgen in einer Woche.
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0: Damit ihr gut zur Montag Nachmittag kommt, haben wir bei Radio 24 nur die beste Musik parat. Nico Santos gehört da natürlich dazu. Auch Dermot Kennedy gibt es für euch in wenigen Augenblick. Und dazu auch die Anastasia parat. Vor dem 4. Das ist Radio 24. Schön, sind ihr da.
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0: schön, wenn man alte Eselsbrücken von früher aus der Schule endlich wieder einmal anwenden kann. So passiert heute in der Toastrunde mit der Marie-Therese aus Uster, die sich da richtig gut geschlagen hat, bei folgender Frage.
1: Was gibt 8 mal 8?
2: 64.
1: Wow, bravo!
0: Das ist doch so ein Spruch in der Schule. 8 mal 8 gibt 64. Ich piep in die Hose links und rechts.
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0: Das ist Radio 24, kurz vor dem 4. Der Lil Nas X haben wir gehört mit Star Walking. Und ganz langsam, aber sicher, bewegen wir uns richtig, Montag, Feierabend. Ja, kurz vor dem 4. dürfen wir doch mal vom Feierabend reden. Vielleicht heute noch als Schweiz-Deutschland-Spiel an der Eishockey-WM in Zürich. Ja, wäre doch etwas. Eine Abendbeschäftigung, auch wenn es nur mehr Anführungszeichen im Public Viewing hinter dem Stadion ist. Ja, sicher ein tolles Erlebnis. Und sonst einfach die beste Musik bei Radio 24 hören. Pink gibt es für euch in der nächsten Halbstunde.
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4: Ich bin der Dario Jecker.
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4: Der Bundesrat lehnt ein Smartphone-Verbot für Kinder unter 12 Jahren ab. Damit stellt er sich gegen einen Vorstoß der Mitte-Nationalräte Giorgio Fonio und Regina Durre. Ein solches Verbot greife zu stark in die Erziehungsautonomie der Eltern ein, so der Bundesrat. Dennoch müsse über den Schutz der Jugend diskutiert werden, sagt Bundesrätin Elisabeth Bohm-Schneider zu Blick.
6: Diese Social Media sind für verletzliche Junge gefährlich und es ist unsere Verantwortung, die Jungen zu schützen.
4: Geprüft werden nun unter anderem digitale Alterskontrollen für Apps sowie strengere Jugendschutzregeln für soziale Netzwerke. 9 Gemeinden im Kanton Zürich setzen am 14. Juni erstmals auf elektronisches Auszählen der Stimmzettel. Die Stimmberechtigten müssen dabei nur noch Kreuzchen eintragen statt Ja oder Nein schreiben. Die Zettel werden dann eingescannt und softwaregestützt ausgewertet. Bisher sortierten die Mitglieder der Wahlbüros die Stimmzettel und zählten sie manuell aus. Die teilnehmenden Gemeinden sind Seuzach, Zollikon, Hittnau, Egg, Küsnacht, Rafts, Meilen, Regensdorf und Opfelden. Die Bundesanwaltschaft hat bei Hausdurchsuchungen Vermögen von 13 Millionen Franken sichergestellt. Zusammen mit der Bundespolizei FEDPOL hat sie Häuser in den Kantonen Aargau, Schwyz, Zug und Genf durchsucht. Es geht um ein Verfahren gegen 2 Personen wegen mutmaßlicher Geldwäscherei und Beteiligung an einer kriminellen Organisation. Eine Person wurde verhaftet, teilt die Bundesanwaltschaft mit.
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4: Im Barrage-Hinspiel der Fußball Super League trifft GC heute auswärts auf den FC Aarau. Die Grasshoppers kämpfen um den Verbleib in der Super League. Aarau will in die oberste Liga aufsteigen. Das heutige Barrage-Hinspiel beginnt um 7:45.
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0: Ein lieber Gruß zu uns Auto. Wir müssen momentan schon auf Bremse auf dem Nordring und Westring auf mehreren Abschnitten. Dann im Oberland auf der Hauptstrasse zwischen Hiwil und dem Ahrtal, gerade die beiden Richtungen. Und dann auf der A4 Winti Richtung Schaffhausen, Winterthur Nord bis Henkert. Ganz eine gute Fahrt wünsche ich.
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0: Es kann immer mal wieder regnen kommen, darum Regenschirm mitnehmen lohnt sich definitiv. Morgen dann ein Mix aus Sonne und Wolken. Am Nachmittag kann es dann auch wieder regnen.
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0: Hallo zusammen, schön, dass ihr da bei Radio 24.
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Das ist Radio 24 am Montagnachmittag und seit rund 5 Jahren begeistert uns Sida mit ihren Hits Leonie. Vor 5 Jahren der erste grosse Durchbruch mit Faded Love gehabt. Und ein Jahr später, der war sogar noch erfolgreicher hier in der Schweiz. Ja, ihr erinnert euch. Mit Remedy auch einen riesen Hit gemacht. Und aktuell, ja, unter anderem schon länger jetzt mit Don't Worry bei uns sehr, sehr gut unterwegs. Und den geben wir uns jetzt in voller Länge. Schön sind wir bei Radio 24 am Montag.

0: Ja, das war jetzt also doch ein recht starker Start ins Turnier. Das ist Radio 24, Montagabend. Noch ungeschlagen ist unsere Schweizer Eishockey-Nazi an der Heim-WM. Und für die meisten Fans ist klar, wie das die Weltmeisterschaft soll enden soll.
1: Final! Wir holen Gold.
2: Viertelfinal.
1: Ist aber kritisch. Bist du optimistischer?
3: Ich bin optimistischer. Halbfinale. Ja. Final. Mal Silber.
4: Im Final. Und dann holen wir den Hurenkübel.
0: Ja gut, bis es soweit kann sein mit dem Kübel, geht es jetzt noch ein bisschen. Heute Abend soll es aber den nächsten Sieg geben. Und zwar gegen den Erzrival. Gegen unsere Nachbarn aus Deutschland. Los geht's um 20:08. Und hoffentlich tönt es dann nach dem Match wieder so.
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0: Und wir spielen für euch auch Teddy Swims, Mr. Know-It-All.

0: neue Musik von Teddy Swims, Mr. Know-It-All, hier bei Radio 24 zum Start. In Montag Feierabend mit grossartigem Sound, auch nach der halben Alex Warren, Fever Dream. Ja, vermutlich der Hit momentan. Auch der Topic zusammen mit May7S schaut vorbei. Hier bei eurem Lieblingssender bei Radio 24. Und dann geht es zum Einstimmen in der Menti-Feierabend auch noch Coldplay vor dem 5.
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0: Punkt halbi, feufi. Pirate 24, bestens informiert.
3: Ich bin der Dario Jecker.
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3: Im Kanton Zürich bleibt die Behandlungsfrist für Baubewilligungsverfahren bei 4 Monaten. Der Zürcher Kantonsrat hat eine Verkürzung auf 3 Monate abgelehnt, gegen den Widerstand von SVP und FDP. Die Ratsmehrheit bezweifelte, dass eine Verkürzung der Fristen tatsächlich zu schnelleren Verfahren führt und warnte vor zusätzlichem Druck auf die Behörden. Israel hat 4 Schweizer auf einer Gaza-Hilfsflotte festgenommen. Die israelische Marine hatte die Schiffe vor Zypern gestoppt. Unter den Festgenommenen befinden sich nach Angaben der Aktivisten 4 Schweizer, darunter die Lausanner Künstlerin Anne Roscher. Israels Ministerpräsident Netanyahu bestätigte den Einsatz und sprach von einem boshaften Vorhaben. Die Schiffe wollten Hilfsgüter in den Gazastreifen bringen. Schweizerinnen und Schweizer mögen ihre Gärten naturnah. Nicht gemähte Wiesen beim Nachbarn finden fast 3/4 der Bevölkerung ansprechend. Eine repräsentative Umfrage des Forschungsinstituts GFS Zürich im Auftrag von ProNatura zeigt zudem, 2/3 der Befragten nehmen die Grünräume im Wohnumfeld als naturnah wahr. Das wirke sich laut den Befragten auch positiv auf die Lebensqualität aus.
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3: Im Barrage-Hinspiel der Fußball-Super League trifft GC heute auswärts auf den FC Aarau. Die Grasshoppers kämpfen um den Verbleib in der Super League. Aarau will in die oberste Liga aufsteigen. Das heutige Barrage-Hinspiel beginnt um 7:45.
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0: Auf die Bremsmünder schon, auf dem Nordring und Westring, gerade auf mehreren Abschnitten im Oberland. Auf der Hauptstrasse zwischen Hiwil und dem Ahrtal in beiden Richtungen. Und auch über den Seedamm Richtung Rapperswil stockt es schon. Und dann haben wir auch hier 4 Winti Richtung Schaffhausen ab Winterthur Nord bis Henkert. Ganz eine gute Fahrt wünsche ich.
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0: Den Regenschirm mitnehmen lohnt sich jetzt am Abend. Es kann immer mal wieder regnen, aber auch gewittern. Morgen dann zuerst ein Mix aus Sonne und Wolken. Und im Verlauf des Nachmittags kann es sporadisch auch wieder regnen kommen. Das bei 17 Grad.
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0: Startet gut in Montagabend im Studio, der Sven Stadelmann.
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Mit ganz gemütlichen Song von der Sienna Spyro starten wir zusammen in den Montag Feierabend. Und jetzt gibt es für euch Genesis. Schön sind wir zusammen unterwegs. Das ist Radio 24 mit der besten Musik, damit ihr euren Montagabend so richtig könnt geniessen könnt.

0: Die beste Musik zum Start in Feierabend. Jetzt bei Radio 24, auch nach den 5, unter anderem der Alle Farben. Oder der Kamerad für euch parat, damit ihr wirklich gut in den Montagabend könnt starten. Auch der Onkel Cracker mit Follow Me gibt es vor um 17:30 hier bei Radio 24.
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10: Ich bin Dario Jecker, guten Abend.
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10: Ein Smartphone-Verbot für Kinder unter 12 Jahren wäre ein wichtiges Signal an die Gesellschaft. Das sagt der Tessiner Mitternationalrat Giorgio Fonio. Der Bundesrat hat aber einen entsprechenden Vorstoß abgelehnt. Ein solches Verbot greife zu stark in die Erziehungsautonomie der Eltern ein. Das sei ein enttäuschender Entscheid, so Fonio.
11: Die Politik braucht mehr Mut. Immer mehr Familien und Lehrpersonen verlangen klare Regeln zum Schutz der Kinder.
10: Der Bundesrat anerkennt aber die Risiken übermäßiger Smartphone-Nutzung für Kinder. Geprüft werden nun unter anderem digitale Alterskontrollen für Apps sowie strengere Jugendschutzregeln für soziale Netzwerke. Die Bundesanwaltschaft hat bei Hausdurchsuchungen Vermögen von 13 Millionen Franken sichergestellt. Zusammen mit der Bundespolizei FEDPOL hat sie Häuser in den Kantonen Aargau, Schwyz, Zug und Genf durchsucht. Es geht um ein Verfahren gegen zwei Personen wegen mutmaßlicher Geldwäscherei und Beteiligung an einer kriminellen Organisation. Eine Person wurde verhaftet, teilt die Bundesanwaltschaft mit. Ein Thurgauer, der seine Adoptivtochter vergewaltigt hat, ist vor dem Bundesgericht abgeblitzt. Dieses hat die Freiheitsstrafe von 10 Jahren bestätigt. Der Mann hat zudem mehrere Mädchen aus dem Umfeld der Tochter sexuell missbraucht. Er verlangte, freigesprochen zu werden. Die Mädchen beschuldigten ihn zu Unrecht und hätten ein Komplott gegen ihn geschmiedet, so der Verurteilte. Das Bundesgericht fand seine Darstellung nicht überzeugend.
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10: Im Barrage-Hinspiel der Fußball-Super League trifft GC heute auswärts auf den FC Aarau. Die Grasshoppers kämpfen um den Verbleib in der Super League. Aarau will in die oberste Liga aufsteigen. Das heutige Barrage-Hinspiel beginnt um 7:45 Uhr.
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0: Vorsicht, wenn ihr auf der Flughafenautobahn unterwegs sind, ab Kloten Nord bis Werft liegen die Sachen auf der Autobahn, fahrt ihr besonders vorsichtig. Dann ein Unfall in der Region Winterthur, A1 Zürich Richtung St. Gallen ab Ohringen bis zu der Raststätte Vorenberg Süd. Dort eben der Unfall gegeben, Überholspur momentan blockiert. Die brauchen dort mehr Zeit. Dann klemmt es auch noch auf die A4 Richtung Schaffhausen, Winterthur Nord bis Henkert, auch auf dem Nordring und Westring, gerade auf mehreren Abschnitten. In Aargau ab Neuenhof bis Meggenwil, im Oberland auf der Oberlandautobahn ab Uster Nord bis Uster Ost und weiter durchs Ahrtal durch bis auf Hiwil. Auch von Hiwil bis ins Ahrtal geht es länger, genauso auf der Oberlandautobahn aber heute bis Rapperswil und über den Seedamm von Pfäffiken bis Rapperswil. Ganz gute Fahrt wünsche ich.
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0: Nein, momentan ein bisschen Sonne, die drückt, wenn ich aus dem Studio Feister schaue, aber es kann eben auch immer wieder regnen und gewittern kommen. Jetzt am Abend bei um die 15 Grad. Morgen dann ein Mix aus Sonne und Wolken bei bis zu 17 Grad und auch dann im Verlauf des Nachmittags kann es regnen kommen.
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0: Wir starten zusammen in Montagabend im Studio des Sven Stadelmann.

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0: Das ist Radio 24. Auch im Feierabend am Montag und der Start. Doch, der ist vielversprechend.
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0: Für unsere Schweizer Eishockey-Nazi. An dieser Heim-WM. Mit zwei Siegen sind sie gestartet, also noch ungeschlagen. Und für die meisten Fans ist es klar, wie die Weltmeisterschaft soll enden.
2: Final! Wir holen Gold.
3: Viertelfinal.
2: Ist aber kritisch. Bist du optimistischer?
4: Ich bin optimistischer. Halbfinal. Ja. Final. Mal Silber.
5: Im Final. Und dann holen wir den Hurenkopf.
0: Gut, bis es soweit kann sein. Mit dem Kübel geht es noch ein bisschen. Heute Abend soll es aber den nächsten Sieg geben. Und zwar gegen die Nachbarn aus Deutschland. Los geht's um 20:08. Und hoffentlich tun sie doch nach dem Match wieder so.
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The Serial mit Stumbling In. Ich hoffe, ihr seid schon langsam in den Montag Feierabend gestartet. Wir bei Radio 24 liefern euch die beste Musik dazu. Und das ist eine, um so gemütlich in Feierabend reinschaukeln. Der Schabusi, ein Bar-Song, gibt es jetzt für euch. Schön sind ihr bei eurem Lieblingssender bei Radio 24.

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0: Und wir spielen für euch auch Boschi, Hausbauer.

0: Der Barschi mit neuer Musik. Haus bauen haben wir gehört. Das ist Radio 24. Und wenn wir schon bei grossartiger Schweizer Musik sind, dann bleiben wir doch gerade dabei. Noemi Besa gibt es für euch nach der halben. Dermot Kennedy, Musik von der Inseln. Und auch der Tayo Cruz schaut vorbei in der nächsten halben Stunde. Das ist Radio 24 am Montag, Feierabend.
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6: 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Carla, was ist eigentlich schwieriger, Frauen für Verwaltungsräte zu finden oder gute Nachfolgelösungen für KMU?
7: Gute Nachfolgelösungen, weil Frauen sind 50% unserer Bevölkerung. Und für eine Nachfolgelösung braucht man jemanden mit einem ganz spezifischen Profil, mit einer gewissen Expertise, die viel schwieriger ist und viel seltener.
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0: Jetzt ist es 17:30 Uhr. Das ist schon die 24 am Montagabend.
10: Ich bin Dario Jecker. Guten Abend.
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10: Die Schweizer Hotellerie hat im April etwas weniger Logiernächte verzeichnet als im April vor einem Jahr. Das teilt das Bundesamt für Statistik mit. Der Rückgang sei auf die schwächere Nachfrage aus dem Ausland zurückzuführen, während der Inlandstourismus zulegen konnte. In Frankfurt gibt es einen Fahndungserfolg in einem 25 Jahre alten Kriminalfall. 2001 war die Leiche einer 16-Jährigen gefunden worden. Ihr Vater werde nun dringend verdächtigt, seine Tochter getötet zu haben. Das teilen Staatsanwaltschaft und Landeskriminalamt mit. Der Vater war vergangene Woche festgenommen worden und sitzt nun in Untersuchungshaft. Zum Jahresauftakt waren in der Schweiz mehr Menschen ohne Arbeit. Die Erwerbslosenquote gemäß der Internationalen Arbeitsorganisation betrug im ersten Quartal 5,2%, wie das Bundesamt für Statistik schreibt. Insgesamt waren 266.000 Personen erwerbslos. Damit ist die Quote im Vergleich zum Vorjahr gestiegen. Schweizerinnen und Schweizer mögen ihre Gärten naturnah. Nicht gemähte Wiesen beim Nachbarn finden fast 3/4 der Bevölkerung ansprechend. Eine repräsentative Umfrage des Forschungsinstituts GFS Zürich im Auftrag von ProNatura zeigt zudem, 2/3 der Befragten nehmen die Grünräume im Wohnumfeld als naturnah wahr. Das wirke sich laut den Befragten auch positiv auf die Lebensqualität aus.
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0: Da beschäftigt uns immer noch der Unfall in der Region Winterthur A1 Zürich Richtung St. Gallen Ohringen. Bis zu der Raststätte Vorenberg ist die Überholspur momentan blockiert. Dann klemmt es auf dem Nordring und Westring gerade auf mehreren Abschnitten. Auch in Aargau ab Neuenhof bis Meggenwil. Und dann im Oberland so ziemlich jede Strasse verstopft. Oberland Autobahn ab Uster Nord bis Uster Ost und weiter durchs Ahrtal und Wetzikon durch bis auf Hiwil in der Gegenrichtung. Von Hiwil bis ins Ahrtal, dann zwischen Rüti und Rapperswil und auch über den Seedamm Richtung Rapperswil braucht ihr momentan mehr Zeit. Ich wünsche euch viel Geduld, kommt gut und sicher ans Ziel.
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0: Ja, momentan drückt die Sonne mal ganz kurz durch, aber eben, es kann immer wieder regnen kommen. Auch starke Gewitter sind heute Abend noch möglich. Morgen ein Mix aus Sonne und Wolken, mehrheitlich trocken. Aber gegen den Nachmittag und Abend kann es dann auch wieder regnen kommen.
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0: geniessen den Montagabend im Studio, der Sven Stadlmann.
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0: Morgen in einer Woche. Ich hoffe, ihr habt euch den 26. Mai dick im Kalender eingetragen.
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0: Ja, und nicht irgendein Star, sondern der Zürcher, der Niklas. Er kommt auf die Radio 24 Stage morgen in einer Woche in eurer Mittagspause in der Autocity Eventhal in Zürich. Oerlikon verzaubert er euch die Mittagspause. Und wenn ihr das erleben wollt, dann jetzt anrufen auf 0848 24 0024. Jetzt anrufen, wenn ihr morgen in einer Woche den Niklas auf der Radio 24 Stage erleben wollt. 0848 24 0024. Und als Einstimmung gibt es jetzt einen vom Niklas. Don't stop the car. Wenn ihr den Niklas auf der Radio 24 Stage wollt erleben, 0848 24 0024. Morgen in einer Woche in eurer Mittagspause. Das ist Radio 24.

0: ist Radio 24 für euren Montag, Feierabend, kurz vor 6. Und das da, das ist, sind drei grossartige. David Guetta, Teddy Swims und auch Tones and I. Gone, gone, gone gibt's für euch in der nächsten halben Stunde. Schön, gehen wir zusammen durch den Montagabend. Da bei eurem Lieblingssender bei Radio 24, auch Lady Gaga schaut vorbei vor der halben sieben.
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5: Ich bin Dario Jäcker. Guten Abend.
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5: Die Schweiz, Deutschland, Österreich und Luxemburg wollen im Weltraum mehr zusammenarbeiten. Dazu haben sich die Verteidigungsminister der Länder getroffen. Es gehe um gemeinsame Objekte in der Erdumlaufbahn sowie gemeinsame Aus- und Fortbildungsprojekte, so der deutsche Verteidigungsminister Boris Pistorius. Die Women's Super League, die höchste Schweizer Frauenliga im Fußball, will sich weiter professionalisieren. Wie der Schweizerische Fußballverband vor den Medien mitteilt, wird die Women's Super League bis Sommer 2027 schrittweise in eine Aktiengesellschaft umgewandelt. Die 10 Clubs, die in der Liga spielen, werden als Aktionäre beteiligt, wobei die Absteiger ihre Anteile jeweils an die Aufsteiger abtreten.
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5: An der Eishockey-Weltmeisterschaft trifft die Schweiz heute Abend auf Deutschland. Im Duell gegen den Nachbarn streben die Schweizer den dritten Sieg im dritten Gruppenspiel an. Gegen Deutschland zu spielen sei immer speziell, sagt Nazi-Stürmer Simon Knack.
6: Ja, es ist Derby. Unsere Fans sind unglaublich in diesem Stadion. Wir müssen genau den gleichen Support wieder haben, auch gegen Deutschland, und so weiterspielen. Wir haben bis jetzt zwei super Spiele können absolvieren. Ein paar kleine Sachen können wir sicher verbessern, aber es macht Spass, so Hockey zu spielen. Ja.
5: Während die Schweiz sowohl gegen die USA als auch gegen Lettland als Siegerin vom Eis ging, verloren die Deutschen beide bisherigen Gruppenspiele. Los geht die Partie in Zürich um 20 ab 8. Der FC Luzern hat einen neuen Cheftrainer. Udo Portmann tritt die Nachfolge von Mario Frick als FCL-Trainer an. Der 49-Jährige übernimmt nun die erste Mannschaft und unterschreibt beim FCL bis 2029. Portmann trainierte zuletzt die U17 des FC Luzern.
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0: Da klemmt es immer noch auf der A1 Zürich Richtung St. Gallen zwischen Rastedt, Chemtal Süd und Rastedt Vorenberg. Das wegen einem Unfall dort zu gut. Die Unfallstelle ist geräumt. Es sollte also gleich zügiger vorangehen. Dann stocken zu den üblichen Stellen im Feierabendverkehr Nordring, Westring, auch in Aargau, ab Dietika bis Aarau Ost auf mehreren Abschnitten. Oberland Autobahn ab Uster Nord bis Uster Ost. Dann Hauptstrasse von Hiwil bis ins Ahrtal und auch über den Seedamm Richtung Rappen. Weil braucht ihr momentan mehr Zeit. Kommt gut und vor allem sicher euer Ziel.
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0: Ja, viele Wolken beschäftigen uns jetzt am Abend. Es kann immer mal wieder ein Gewitter geben. Darum ein Regenschirm mitnehmen lohnt sich. Morgen dann zuerst recht trocken. Mixosun und Wolken erwartet uns mit bis zu 17 Grad. Im Verlauf des Nachmittags kann es dann aber immer wieder regnen kommen.
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0: Ich weiß nicht, wie es euch geht, aber das Hockeyfieber ist bei mir definitiv entfacht. Schon die 24 am Montag, Feierabend und noch ungeschlagen ist unsere Schweizer Eishockey-Nazi an dieser Heim-WM. Für die meisten Fans ist klar, wie es soll enden soll.
1: Final! Wir holen Gold.
2: Viertelfinal.
3: Ist aber kritisch. Bist du optimistischer?
4: Ich bin optimistischer. Halbfinal. Ja. Final. Mal Silber.
5: Im Final. Und dann holen wir den Hurenköpfe.
0: Ja, der Kübel, der soll in die Schweiz kommen. Und heute Abend soll es jetzt zuerst einmal den nächsten Sieg geben. Und zwar gegen den Erzrival, gegen unsere Nachbarn aus Deutschland. Los geht's um 20:08 und hoffentlich tönt es dann nach dem Match so.
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Das ist Radio 24 um 20 bis 6 und von der Dua Lipa kommen wir zu der Joya Marlene. Mit 16 hat sie den Hit rausgehauen, Nightmare, und mit dem ist sie so richtig durchgestartet. Und jetzt einer von den aktuellen, Difficult, gibt es jetzt in voller Länge für euren Montag-Vierabend. Das ist Radio 24.

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0: Neue Musik aus der Schweiz, der Solaroy mit Hurricane, haben wir gehört. Das ist Radio 24. Für euren Montag-Feierabend schön verbringen wir ihn zusammen. Unter anderem mit Ariana. Umbrella gibt es für euch in der nächsten Halbstunde.
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0: Halb sieben ist es jetzt. 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
3: Ich bin Dario Jäcker. Guten Abend.
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3: Die Schweiz, Deutschland, Österreich und Luxemburg wollen im Weltraum mehr zusammenarbeiten. Dazu haben sich die Verteidigungsminister der Länder getroffen. Es gehe um gemeinsame Objekte in der Erdumlaufbahn sowie gemeinsame Aus- und Fortbildungsprojekte, so der deutsche Verteidigungsminister Boris Pistorius. Die Women's Super League, die höchste Schweizer Frauenliga im Fußball, will sich weiter professionalisieren. Wie der Schweizerische Fußballverband vor den Medien mitteilt, wird die Women's Super League bis Sommer 2027 schrittweise in eine Aktiengesellschaft umgewandelt. Die 10 Clubs, die in der Liga spielen, werden als Aktionäre beteiligt, wobei die Absteiger ihre Anteile jeweils an die Aufsteiger abtreten. Im Menschenhandelprozess im Berner Oberland fordert die Staatsanwaltschaft Haftstrafen von 9,5 bis 12,5 Jahren. Eine serbische Familie soll Frauen aus Serbien unter falschen Versprechen in die Schweiz gelockt haben und habe diese schließlich unter sklavenähnlichen Bedingungen als Babysitterinnen oder Putzfrauen arbeiten lassen. Das Urteil wird Mitte Juni erwartet.
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3: An der Eishockey-Weltmeisterschaft trifft die Schweiz heute Abend auf Deutschland. Im Duell gegen den Nachbarn streben die Schweizer den dritten Sieg im dritten Gruppenspiel an. Gegen Deutschland zu spielen sei immer speziell, sagt Nazi-Stürmer Simon Knack.
4: Ja, es ist ein Derby. Unsere Fans sind unglaublich in diesem Stadion. Wir müssen genau den gleichen Support wieder haben, auch gegen Deutschland, und so weiterspielen. Wir haben bis jetzt zwei super Spiele können absolvieren. Ein paar kleine Sachen können wir sicher verbessern, aber macht Spass, so Hockey spielen. Ja.
3: Während die Schweiz sowohl gegen die USA als auch gegen Lettland als Siegerin vom Eis ging, verloren die Deutschen beide bisherigen Gruppenspiele. Los geht die Partie in Zürich um 20 ab 8.
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0: Immer noch in der Region Winterthur-Asta, angesagt auf der 1 Zürich Richtung St. Gallen bis Ohringen. Dann auch Richtung Schaffhausen, Winterthur-Nord bis Henkert. Nordring und Westring auf mehreren Abschnitten. Dann in Aargau, ab Spreitenbach bis Lenzburg, dort, wo ihr noch rund 15 Minuten auf mehreren Abschnitten verliert. Ganz eine gute Fahrt euch.
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0: Jetzt am Abend kann es immer mal wieder heftig und Gewitter kommen, aber mehrheitlich auch trockene Phasen möglich. Und morgen dann Mix aus Sonne und Wolken bei 17 Grad. Im Verlauf des Nachmittags tut es dann aber zu und dann kommt es regnen.
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Schweizer Musik für euch am Montag, Feierabend, das Kess zusammen mit dem Cian haben wir gehört. Und wenn wir schon bei guter Schweizer Musik sind, dann nehmen wir den mit. Gotthard gibt es jetzt für euch mit Heaven. Geniessen euch am Montag, Feierabend.

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5: Ich bin Dario Jäcker, guten Abend.
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5: Die Schweiz, Deutschland, Österreich und Luxemburg wollen im Weltraum mehr zusammenarbeiten. Dazu haben sich die Verteidigungsminister der Länder getroffen. Es gehe um gemeinsame Objekte in der Erdumlaufbahn sowie gemeinsame Aus- und Fortbildungsprojekte, so der deutsche Verteidigungsminister Boris Pistorius. Die Women's Super League, die höchste Schweizer Frauenliga im Fußball, will sich weiter professionalisieren. Wie der Schweizerische Fußballverband vor den Medien mitteilt, wird die Women's Super League bis Sommer 2027 schrittweise in eine Aktiengesellschaft umgewandelt. Die 10 Clubs, die in der Liga spielen, werden als Aktionäre beteiligt, wobei die Absteiger ihre Anteile jeweils an die Aufsteiger abtreten. Im Menschenhandelprozess im Berner Oberland fordert die Staatsanwaltschaft Haftstrafen von 9,5 bis 12,5 Jahren. Eine serbische Familie soll Frauen aus Serbien unter falschen Versprechen in die Schweiz gelockt haben und habe diese schließlich unter sklavenähnlichen Bedingungen als Babysitterinnen oder Putzfrauen arbeiten lassen. Das Urteil wird Mitte Juni erwartet.
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5: An der Eishockey-Weltmeisterschaft trifft die Schweiz heute Abend auf Deutschland. Im Duell gegen den Nachbarn streben die Schweizer den dritten Sieg im dritten Gruppenspiel an. Gegen Deutschland zu spielen sei immer speziell, sagt Nazi-Stürmer Simon Knack.
6: Ja, es ist ein Derby. Unsere Fans sind unglaublich in diesem Stadion. Wir müssen genau den gleichen Support wieder haben, auch gegen Deutschland. Und so weiterspielen. Wir haben bis jetzt zwei super Spiele können absolvieren. Ein paar kleine Sachen können wir sicher verbessern, aber es macht Spass, so Hockey zu spielen. Ja.
5: Während die Schweiz sowohl gegen die USA als auch gegen Lettland als Siegerin vom Eis ging, verloren die Deutschen beide bisherigen Gruppenspiele. Los geht's die Partie in Zürich um 20 nach 8. In den heutigen Spielen hat Finnland die USA mit 6-2 geschlagen und Kanada besiegt Dänemark mit 5-1.
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5: Es stockt auf der A1 Zürich Richtung Bern zwischen der Einfahrt Spreitenbach und Lenzburg. Dort haben wir auf mehreren Abschnitten eine Viertelstunde länger. Und vor dem Gotthard-Südportal sind es noch 4 km Stau oder 40 Minuten zwischen Quinto und Airolo.
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7: Viele Wolken haben uns heute beschäftigt. Das machen sie am Morgen Dienstag. Nur im Unterschied, dass morgen ab und zu auch die Sonne mal führen schaut, bei 17 Grad. Im Verlauf des Nachmittags und Abend kann es dann sporadisch mal regnen kommen.
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2: Ich bin Dario Jäcker, guten Abend.
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2: Natürlicher Wasserstoff, der in den Alpen freigesetzt wird, könnte eine zentrale Rolle bei der Energiewende spielen. Eine Studie der Universität Lausanne zeigt nun, dass die Pyrenäen und die Alpen im Untergrund natürliche Wasserstoffvorkommen bergen könnten. Man hoffe, Wasserstofffelder ähnlich wie Ölfelder zu finden. Natürlicher Wasserstoff könnte laut Forschenden etwa als Fahrzeugantrieb vielversprechend sein. Heutzutage wird der größte Teil des Wasserstoffs noch mit fossilen Brennstoffen hergestellt. Nach dem Ausbruch eines Tigers in der Nähe von Leipzig ermittelt die Staatsanwaltschaft. Einer 52-jährigen Frau wird fahrlässige Körperverletzung vorgeworfen. Ob es sich bei der Frau um die Besitzerin des Tigers, eine ehemalige Zirkusdompteurin, handle, lässt die Staatsanwaltschaft offen. Die Polizei erschoss gestern in Leipzig einen ausgebrochenen Tiger. Dieser hat einen 72-jährigen Mann schwer verletzt. Hollywood-Star Kate Blanchett warnt auf dem Filmfestival in Cannes, dass die MeToo-Bewegung abgewürgt werde. Unter dem Hashtag MeToo veröffentlichten betroffene Frauen ihre Erfahrungen mit sexuellen Übergriffen. Aus der Sicht von Blanchett sei die anfängliche Dynamik in Hollywood schnell wieder verloren gegangen. Auf einem auf X veröffentlichten Video sagt sie, die Bewegung werde unterdrückt, was zeige, dass es eine systematische Ebene von Missbrauch gebe.
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2: An der Eishockey-Weltmeisterschaft in Zürich und Fribourg schlägt Finnland die USA mit 6:2 und Kanada gewinnt gegen Dänemark mit 5:1.
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2: Wir haben keine Meldungen von der Strasse. Ich wünsche eine ganz gute Fahrt.
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3: Viele Wolken haben uns heute beschäftigt. Das machen sie am Morgen Dienstag. Nur im Unterschied, dass morgen ab und zu auch die Sonne mal führen schaut, bei 17 Grad. Im Verlauf des Nachmittags und Abend kann es dann sporadisch mal regnen kommen.
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Ich bin nicht der, der Felder überträgt, aber lass uns anstossen auf die Zeit. Ich weiss, wir schreiben die Songs meistens erst nach der letzten Stunde.

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2: Diese Themen haben heute Schlagzeilen gemacht. Guten Abend.
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3: Interne Papiere der letzten Monate und Jahre zeigen die Uneinigkeit der Landesregierung in zentralen sicherheitspolitischen Themen. Dabei ging es etwa um die Fragen, wie akut die Bedrohungslage ist und welche Fähigkeiten die Armee haben sollte, wie die NZZ schreibt. In erster Linie drehe sich die Debatte um die Frage nach der Finanzierung. Einigkeit habe es vor allem dann gegeben, wenn es nichts kostet, wie laut der Zeitung ein Blick in die Amtszeit der ehemaligen Verteidigungsministerin Viola Amherd zeigte. Die SBB wollen internationale Zugreisen ausbauen und so eine Alternative zum Flugzeug bieten. Besonders großes Wachstumspotenzial sieht die SBB auf Strecken nach Deutschland, Italien, Frankreich und Großbritannien. Celina Uhrig.
4: Neue Zahlen der SBB zeigen, bis 2035 könnte die Zahl der internationalen Bahnreisenden deutlich steigen. Das grösste Wachstum hat es laut SBB auf der Strecke via Basel Richtung Deutschland. Bis 2035 rechnet die SBB mit fast 19'000 Reisenden pro Tag. Besonders stark dürfte aber auch die Nachfrage auf Paris und London werden. Für London prüft die SBB jetzt auch Direktzüge ab der Schweiz. Die könnten aber frühestens ab den 2030er Jahren verkehren, wie die SBB Social Media sagt.
5: Das vom Hantavirus heimgesuchte Kreuzfahrtschiff Hondius ist in die Niederlande zurückgekehrt. In Rotterdam waren nach Angaben der Reederei noch 25 Seeleute, ein Arzt und eine Pflegekraft an Bord. Auch die Leiche der auf See gestorbenen deutschen Frau wurde mit nach Rotterdam gebracht. Für 23 Crewmitglieder aus den Philippinen, der Ukraine, Russland und Polen sind Quarantäneunterkünfte eingerichtet worden. Zwei niederländische Crewmitglieder durften zu Hause in Quarantäne. In der Schweiz sind zwischen letztem September und Januar insgesamt 77 Wölfe getötet worden. Das rasche Wachstum der Wolfspopulation sei damit gebremst worden, teilt das Bundesamt für Umwelt, BAFU, mit. Die Behörde hatte den Abschuss von rund 115 Tieren genehmigt. Durch die Abschüsse habe allerdings die Bildung von Rudeln nicht gebremst werden können, so das BAFU.
3: Taiwans Staatsführung hat nach dem Treffen von US-Präsident Donald Trump mit Chinas Staatschef Xi Jinping betont, wie wichtig weitere US-Waffenlieferungen für Taiwan und die Sicherheit in der ganzen Region seien. Taiwan habe strategische Bedeutung für die Sicherheit im Indopazifik. China wolle die Machtverhältnisse notfalls gewaltsam verändern, hieß es vom taiwanesischen Präsidenten. Trump hatte jüngst erklärt, dass er seine ausstehende Entscheidung über weitere Waffenverkäufe an Taiwan als Druckmittel gegenüber Peking sieht.
6: Wetter. Der Regenschirm macht eine kurze Pause. Der Dienstag liefert uns einen Mix aus Sonne und Wolken bei um die 17 Grad. Vor allem dann im Verlauf vom Nachmittag und Abend kann es sporadisch regnen kommen. Und wenn ihr jetzt gerade unterwegs seid, dann findet ihr die aktuellen Verkehrsinfos in der Radio 24 App. Ganz eine gute Nacht wünscht Sven Stadelmann.
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2: Diese Themen haben heute Schlagzeilen gemacht. Guten Abend.
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2: Israel hat 4 Schweizer auf einer Gaza-Hilfsflotte festgenommen. Die israelische Marine hatte die Schiffe vor Zypern gestoppt. Unter den Festgenommenen befinden sich nach Angaben der Aktivisten 4 Schweizer, darunter die Lausanner Künstlerin Anne Roscher. Israels Ministerpräsident Netanyahu bestätigte den Einsatz und sprach von einem boshaften Vorhaben. Die Schiffe wollten Hilfsgüter in den Gazastreifen bringen.
3: Wer in der Schweiz eine Aufenthaltsbewilligung B hat, erhält gleich viel Sozialhilfe wie Schweizerinnen und Schweizer. Das Justizdepartement prüft nun gemäss Blick, diese Gleichstellung aufzuheben. Nicola K. Thomas.
4: Ab nächstes Jahr haben die ersten Ukrainerinnen und Ukrainer mit Schutzstatus S Anspruch auf eine B-Bewilligung und somit auch auf mehr Sozialhilfe. Gleichzeitig zieht sich der Bund aus der Finanzierung zurück. Das bedeutet für Gemeinden und Kantone gesamthaft zusätzliche Kosten von 300 Millionen Franken.
3: Deshalb prüfe das Staatssekretariat für Migration SEM, die entsprechende Verordnung anzupassen.
5: Ein Smartphone-Verbot für Kinder unter 12 Jahren wäre ein wichtiges Signal an die Gesellschaft. Das sagt der Tessiner Mitte-Nationalrat Giorgio Fonio. Der Bundesrat hat aber einen entsprechenden Vorstoß abgelehnt. Ein solches Verbot greife zu stark in die Erziehungsautonomie der Eltern ein. Das sei ein enttäuschender Entscheid, so Fonio.
6: Die Politik braucht mehr Mut. Immer mehr Familien und Lehrpersonen verlangen klare Regeln zum Schutz der Kinder.
5: Der Bundesrat anerkennt aber die Risiken übermäßiger Smartphone-Nutzung für Kinder. Geprüft werden nun unter anderem digitale Alterskontrollen für Apps sowie strengere Jugendschutzregeln für soziale Netzwerke.
2: Ein Thurgauer, der seine Adoptivtochter vergewaltigt hat, ist vor dem Bundesgericht abgeblitzt. Dieses hat die Freiheitsstrafe von 10 Jahren bestätigt. Der Mann hat zudem mehrere Mädchen aus dem Umfeld der Tochter sexuell missbraucht. Er verlangte, freigesprochen zu werden. Die Mädchen beschuldigten ihn zu Unrecht und hätten ein Komplott gegen ihn geschmiedet, so der Verurteilte. Das Bundesgericht fand seine Darstellung nicht überzeugend. Die Women's Super League, die höchste Schweizer Frauenliga im Fußball, will sich weiter professionalisieren. Wie der Schweizerische Fußballverband vor den Medien mitteilt, wird die Women's Super League bis Sommer 2027 schrittweise in eine Aktiengesellschaft umgewandelt. Die 10 Clubs, die in der Liga spielen, werden als Aktionäre beteiligt, wobei die Absteiger ihre Anteile jeweils an die Aufsteiger abtreten.
7: Wetter. Der Regenschirm macht eine kurze Pause. Der Dienstag liefert uns einen Mix aus Sonne und Wolken bei um die 17 Grad. Vor allem dann im Verlauf vom Nachmittag und Abend kann es sporadisch regnen kommen. Und wenn ihr jetzt gerade unterwegs seid, dann findet ihr die aktuellen Verkehrsinfos in der Radio 24 App. Ganz eine gute Nacht wünscht Sven Stadelmann.
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2: Diese Themen haben heute Schlagzeilen gemacht. Guten Abend.
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3: Interne Papiere der letzten Monate und Jahre zeigen die Uneinigkeit der Landesregierung in zentralen sicherheitspolitischen Themen. Dabei ging es etwa um die Fragen, wie akut die Bedrohungslage ist und welche Fähigkeiten die Armee haben sollte, wie die NZZ schreibt. In erster Linie drehe sich die Debatte um die Frage nach der Finanzierung. Einigkeit habe es vor allem dann gegeben, wenn es nichts kostet, wie laut der Zeitung ein Blick in die Amtszeit der ehemaligen Verteidigungsministerin Viola Amherd zeigte. Die SBB wollen internationale Zugreisen ausbauen und so eine Alternative zum Flugzeug bieten. Besonders großes Wachstumspotenzial sieht die SBB auf Strecken nach Deutschland, Italien, Frankreich und Großbritannien. Celina Uhrich.
4: Neue Zahlen von der SBB zeigen, bis 2035 könnte die Zahl der internationalen Bahnreisenden deutlich steigen. Das grösste Wachstum hat es laut SBB auf der Strecke via Basel Richtung Deutschland. Bis 2035 rechnet die SBB mit fast 19'000 Reisenden pro Tag. Besonders stark dürfte aber auch die Nachfrage auf Paris und London werden. Für London prüft die SBB jetzt auch Direktzüge ab der Schweiz. Die könnten aber frühestens ab den 2030er Jahren verkehren, wie die SBB Social Media sagt.
2: Das vom Hantavirus heimgesuchte Kreuzfahrtschiff Hondius ist in die Niederlande zurückgekehrt. In Rotterdam waren nach Angaben der Reederei noch 25 Seeleute, ein Arzt und eine Pflegekraft an Bord. Auch die Leiche der auf See gestorbenen deutschen Frau wurde mit nach Rotterdam gebracht. Für 23 Crewmitglieder aus den Philippinen, der Ukraine, Russland und Polen sind Quarantäneunterkünfte eingerichtet worden. Zwei niederländische Crewmitglieder durften zu Hause in Quarantäne. In der Schweiz sind zwischen letztem September und Januar insgesamt 77 Wölfe getötet worden. Das rasche Wachstum der Wolfspopulation sei damit gebremst worden, teilt das Bundesamt für Umwelt, BAFU, mit. Die Behörde hatte den Abschuss von rund 115 Tieren genehmigt. Durch die Abschüsse habe allerdings die Bildung von Rudeln nicht gebremst werden können, so das BAFU.
3: Taiwans Staatsführung hat nach dem Treffen von US-Präsident Donald Trump mit Chinas Staatschef Xi Jinping betont, wie wichtig weitere US-Waffenlieferungen für Taiwan und die Sicherheit in der ganzen Region seien. Taiwan habe strategische Bedeutung für die Sicherheit im Indopazifik. China wolle die Machtverhältnisse notfalls gewaltsam verändern, hieß es vom taiwanesischen Präsidenten. Trump hatte jüngst erklärt, dass er seine ausstehende Entscheidung über weitere Waffenverkäufe an Taiwan als Druckmittel gegenüber Peking sieht.
5: Wetter. Der Regenschirm macht eine kurze Pause. Der Dienstag liefert uns einen Mix aus Sonne und Wolken bei um die 17 Grad. Vor allem dann im Verlauf vom Nachmittag und Abend kann es sporadisch regnen kommen. Und wenn ihr jetzt gerade unterwegs seid, dann findet ihr die aktuellen Verkehrsinfos in der Radio 24 App. Ganz eine gute Nacht wünscht Sven Stadelmann.
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4: Diese Themen haben heute Schlagzeilen gemacht. Guten Abend.
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4: Israel hat 4 Schweizer auf einer Gaza-Hilfsflotte festgenommen. Die israelische Marine hatte die Schiffe vor Zypern gestoppt. Unter den Festgenommenen befinden sich nach Angaben der Aktivisten 4 Schweizer, darunter die Lausanner Künstlerin Anne Roscher. Israels Ministerpräsident Netanyahu bestätigte den Einsatz und sprach von einem boshaften Vorhaben. Die Schiffe wollten Hilfsgüter in den Gazastreifen bringen.
5: Wer in der Schweiz eine Aufenthaltsbewilligung B hat, erhält gleich viel Sozialhilfe wie Schweizerinnen und Schweizer. Das Justizdepartement prüft nun gemäss Blick, diese Gleichstellung aufzuheben. Nicola K. Thomas.
6: Ab nächstes Jahr haben die ersten Ukrainerinnen und Ukrainer mit Schutzstatus S Anspruch auf eine B-Bewilligung und somit auch auf mehr Sozialhilfe. Gleichzeitig zieht sich der Bund aus der Finanzierung zurück. Das bedeutet für Gemeinden und Kantone gesamthaft zusätzliche Kosten von 300 Millionen Franken.
5: Deshalb prüfe das Staatssekretariat für Migration SEM, die entsprechende Verordnung anzupassen.
7: Der Bundesrat lehnt ein Smartphone-Verbot für Kinder unter 12 Jahren ab. Damit stellt er sich gegen einen Vorstoß der Mitte-Nationalräte Giorgio Fonio und Regina Durrer. Ein solches Verbot greife zu stark in die Erziehungsautonomie der Eltern ein, so der Bundesrat. Dennoch müsse über den Schutz der Jugend diskutiert werden, sagt Bundesrätin Elisabeth Bumschneider zu Blick.
8: Diese Social Media sind für verletzliche Junge gefährlich und es ist unsere Verantwortung, die Jungen zu schützen.
7: Geprüft werden nun unter anderem digitale Alterskontrollen für Apps sowie strengere Jugendschutzregeln für soziale Netzwerke.
4: Ein Thurgauer, der seine Adoptivtochter vergewaltigt hat, ist vor dem Bundesgericht abgeblitzt. Dieses hat die Freiheitsstrafe von 10 Jahren bestätigt. Der Mann hat zudem mehrere Mädchen aus dem Umfeld der Tochter sexuell missbraucht. Er verlangte, freigesprochen zu werden. Die Mädchen beschuldigten ihn zu Unrecht und hätten ein Komplott gegen ihn geschmiedet, so der Verurteilte. Das Bundesgericht fand seine Darstellung nicht überzeugend. Die Women's Super League, die höchste Schweizer Frauenliga im Fußball, will sich weiter professionalisieren. Wie der Schweizerische Fußballverband vor den Medien mitteilt, wird die Women's Super League bis Sommer 2027 schrittweise in eine Aktiengesellschaft umgewandelt. Die 10 Clubs, die in der Liga spielen, werden als Aktionäre beteiligt, wobei die Absteiger ihre Anteile jeweils an die Aufsteiger abtreten.
9: Wetter. Der Regenschirm macht eine kurze Pause. Der Dienstag liefert uns einen Mix aus Sonne und Wolken bei um die 17 Grad. Vor allem dann im Verlauf vom Nachmittag und Abend kann es sporadisch regnen kommen. Und wenn ihr jetzt gerade unterwegs seid, dann findet ihr die aktuellen Verkehrsinfos in der Radio 24 App. Ganz eine gute Nacht wünscht Sven Stadelmann.
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